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0: In Hagen sucht die Polizei noch immer nach einer Bronzeskulptur von Pippi Langstrumpf. Sie war in der vergangenen Woche vom Hof der Astrid-Lindgren-Schule gestohlen worden. Sollte die Skulptur aus Hagen nicht mehr gefunden werden, zeichnet sich jetzt eine andere Lösung ab. Dirk Planert für WDR aktuell.
2: Das 1,10 Meter große Kunstwerk ist vor 70 Jahren gegossen worden. Der WDR hat den Sohn des Künstlers erreicht. Sebastian Wien ist ebenfalls Künstler und hat noch immer die alte Gussform seines Vaters. Man könnte die Figur also neu gießen. Die Polizei sucht trotzdem noch Zeugen des Diebstahls, außerdem Schrotthändler, denen die Figur oder Einzelteile davon angeboten wurden.
0: Und das Wetter in Nordrhein-Westfalen. Bis zum Morgen sinken die Temperaturen nicht unter 24 bis 19 Grad. Am Tag dann nochmal heißer. Nachmittags bilden sich vereinzelt Hitzegewitter. Remscheid kommt auf 37 Grad, Lippstadt auf 38 Grad und Troisdorf bis auf 40 Grad. Das war WDR aktuell.
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3: Die Autobahn 2 Hannover Richtung Berlin ist zwischen Ziesar und Wollin wegen Straßenschäden gesperrt. Die A2 Berlin Richtung Hannover ist zwischen Burg Ost und Burg Zentrum wegen Reparaturarbeiten bis Sonntag gesperrt. Die A4 Görlitz-Dresden ist zwischen Kodersdorf und Niederseifersdorf in beiden Richtungen wegen Wartungsarbeiten im Tunnel Königshainer Berge bis 5 Uhr früh gesperrt. Die A8 München Richtung Salzburg ist zwischen Bad Reichenhall und Grenzübergang Bad Reichenhall wegen Bauarbeiten bis 6 Uhr gesperrt. Die A9 Berlin Richtung Halle-Leipzig ist in Höhe Niemegk wegen Bauarbeiten bis 5 Uhr gesperrt. Die Autobahn 20 Lübeck Richtung Kreuz Uckermark ist zwischen Rostock Südstadt und Dummersdorf wegen einer Fahrbahnerneuerung bis Montag früh 4 Uhr gesperrt. Die Autobahn 71 Suhl Richtung Erfurt ist zwischen Suhl Zellermelis und Oberhof wegen Wartungsarbeiten im Tunnel Hochwald bis 6 Uhr gesperrt. Und die A96 München Richtung Lindau ist zwischen Memmingen Nord und Kreuz Memmingen wegen Bauarbeiten gesperrt.
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3: Die kommt aus den Studios des Norddeutschen Rundfunks. In Hamburg am Mikrofon begrüßt sie Sven Hasenklever. Nach den beiden Erdbeben in Venezuela kommen jetzt die Plünderer. Viele Häuser sind eingestürzt, tausende Menschen vermisst, die Rettungsarbeiten sind schwierig. Die Gegend ist bekannt für ihre seismischen Aktivitäten. Aber zwei Erdstöße dieser Wucht kurz hintereinander und das in geringer Tiefe, damit hat niemand gerechnet. Anne Dämmer mit einem Überblick.
4: Es war ein Feiertag, die Strände rund um Caracas.
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2: Die Nachrichten mit Kira Preuß. Guten Morgen. Die Bundesregierung schickt Hilfe in die Erdbebenregion in Venezuela. Eine Einheit des Technischen Hilfswerks ist unterwegs nach Südamerika. Nach den beiden Beben wurden bislang 180 Tote geborgen. Jenny Barke für WDR aktuell.
3: Experten gehen von deutlich höheren Opferzahlen aus. Die Zahl der Toten könnte in die Tausende gehen. Dutzende Gebäude sind eingestürzt. Rund 40.000 Menschen gelten derzeit als vermisst. Dutzende Menschen konnten lebend aus den Trümmern geborgen werden, darunter zwei verletzte Kleinkinder in La Guaira, deren Mutter nach Angaben örtlicher Fernsehsender noch vermisst wird. Neben zahlreichen Wohngebäuden wurden auch 8 Krankenhäuser, 20 Einkaufszentren und 68 öffentliche Infrastruktureinrichtungen beschädigt.
2: Die angeschlagene Warenhauskette Galeria bekommt einen Millionenkredit, um ihr Geschäft zu stabilisieren. Es geht um bis zu 160 Millionen Euro von einem US-Investor. Bedingung ist ein Sanierungsplan. Filialen, die dauerhaft unrentabel sind, sollen geschlossen werden. 30 der rund 80 Galeria-Warenhäuser bundesweit gelten als Wackelkandidaten. Verbraucher haben künftig das Recht auf Reparatur. Der Bundestag hat am Abend die Umsetzung einer entsprechenden EU-Richtlinie beschlossen. Hersteller von zum Beispiel Waschmaschinen, Mobiltelefonen oder E-Bikes werden damit verpflichtet, ihre Produkte zu einem angemessenen Preis zu reparieren. Außerdem müssen die Geräte künftig so konstruiert sein, dass man sie reparieren kann. Deutschland hat bei der Fußball-WM sein letztes Gruppenspiel verloren. Die deutsche Mannschaft musste gegen Ecuador eine 1:2 Niederlage hinnehmen. Im Parallelspiel schlug die Elfenbeinküste Curaçao mit 2:0. In der Gruppe F siegten die Niederlande mit 3:1 gegen Tunesien. Japan und Schweden trennten sich 1:1.
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2: Im Fall der Missbrauchsvorwürfe gegen den verstorbenen Essener Bischof Hengsbach sind erste Ergebnisse einer Studie vorgestellt worden. Demnach soll Hengsbach Mädchen und Jungen missbraucht haben. Das sei dem Bistum jahrzehntelang bekannt gewesen. Carmen Kraft, WDR Essen.
4: Öffentlich wurden Missbrauchsvorwürfe gegen Hengsbach nur, weil sich Frauen Jahrzehnte nach den teilweise schweren Übergriffen an die Bistümer Essen und Paderborn gewandt haben. Einzelne Anzeigen wurden aber lange auch von Rom als unglaubwürdig eingestuft. Auch der Essener Bischof Overbeck hatte Informationen nicht weitergegeben und sich später entschuldigt. Kritiker monieren, dass zu wenig über Täternetzwerke und Komplizen von Hengsbach bekannt ist. Die Forscher wollen abschließend 2027 berichten.
2: Und das Wetter in Nordrhein-Westfalen. Bis zum Morgen sinken die Temperaturen nicht unter 24 bis 19 Grad. Am Tag dann noch mal heißer. Nachmittags bilden sich vereinzelt Hitzegewitter. Bielefeld kommt auf 37 Grad, Münster auf 39 Grad und Langenfeld bis auf 40 Grad. Das war WDR aktuell.
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5: Achtung, noch immer ein Falschfahrer auf der A57 Krefeld-Köln zwischen Büttgen und Dreieck Neuss-Süd. Kommt Ihnen ein Falschfahrer entgegen, fahren Sie äußerst rechts und überholen Sie nicht. Auf der A57 Krefeld-Köln zwischen Büttgen und Dreieck Neuss-Süd ist ein Falschfahrer unterwegs. Vorsicht bitte in beiden Richtungen. Und eine Entwarnung auf der B462 Rastatt-Gernsbach. Kein Falschfahrer mehr zwischen der A5 Rastatt-Nord und der Ausfahrt Oberndorf.
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5: Und die kommt aus den Studios von NDR Info in Hamburg. Am Mikrofon ist Sven Hasenklever. In Venezuela gab es 2 schwere Erdbeben und das kurz hintereinander. Häuser stürzten ein, die Menschen liefen in Panik nach draußen. Viele sind tot und noch mehr vermisst. Über die Lage konnte mein Kollege Jochen Fischer mit unserer Korrespondentin Jenny Barke sprechen. Und seine erste Frage war, wie zeigen sich momentan die Ausmaße der Zerstörung vor Ort?
3: Die Ausmaße sind wirklich verheerend. Viele große Gebäude, über 250 Gebäude zählt man jetzt, sind eingestürzt. Es sind viele Trümmerberge in Caracas und auch an der Küste zu sehen. Also wirklich Luftaufnahmen zeigen da ein großes Bild an Zerstörung. Es werden immer noch von vielen Freiwilligen auch Menschen gesucht, die sich unter den Trümmern befinden. Allein 40.000 Menschen werden vermisst. Bisher ist die Zahl bei 188 Toten offiziell, aber die wird wahrscheinlich leider noch steigen.
6: Wo ist es denn eigentlich am schlimmsten?
3: Ja, das kann man noch nicht mal so genau sagen, weil tatsächlich die Strom- und Internetversorgung zusammengebrochen ist. Also das Epizentrum war 100%.
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1: Die Nachrichten mit Kira Preuß. Guten Morgen.
2: Wir alle haben angespannte Haushaltssituationen. Wir werden also in Zukunft gemeinsam, auch aus einem gemeinsamen Interesse heraus, darauf achten, dass wir das, was wir beschließen, auch gemeinsam bezahlen.
1: Bundeskanzler Merz hat den Kommunen und den Ländern finanzielle Entlastung versprochen. Das ist das Ergebnis seiner Verhandlungen mit den Ministerpräsidenten. In Zukunft soll das Prinzip "Wer bestellt, zahlt" gelten. Der Bund übernimmt 80% der Kosten, die durch neue Bundesgesetze entstehen. Bislang sind Länder und Kommunen oft auf diesen Kosten sitzen geblieben. Niedersachsens Ministerpräsident Lies sagte, die Einigung sei erst der Anfang.
3: Wenn man einen handlungsfähigen Staat will, dann braucht man eine Gemeinsamkeit von Bund und Ländern. Ich finde, das haben wir hier eindrucksvoll unter Beweis gestellt. Vielleicht darf ich das sagen, wir wollen bei anderen Themen, Stichwort Energie, Stichwort wirtschaftliche Entwicklung, auch viel stärker zukünftig diese Gemeinsamkeit von Bund und Ländern nutzen.
1: Durch die Neuregelung könnten die Kommunen um mehrere Milliarden Euro jährlich entlastet werden. Im Prozess um den tödlichen Anschlag auf dem Magdeburger Weihnachtsmarkt wird heute das Urteil erwartet. Der Angeklagte war vor anderthalb Jahren mit einem Mietwagen über den belebten Weihnachtsmarkt gefahren. 6 Menschen starben, Hunderte wurden verletzt. Die Generalstaatsanwaltschaft fordert unter anderem eine lebenslange Freiheitsstrafe. Die Bundesregierung schickt Hilfe in die Erdbebenregion in Venezuela. Eine Einheit des Technischen Hilfswerks ist unterwegs nach Südamerika. Nach den beiden Beben wurden bislang 188 Tote geborgen. Nordrhein-Westfalen steuert auf die heißesten Tage der aktuellen Hitzewelle zu. Heute und Samstag sind in einigen Orten 40 Grad möglich. Viele Veranstalter reagieren mit Absagen und Verschiebungen. Zum Beispiel fallen in Haltern am See mehrere Open-Air-Großveranstaltungen aus, genauso wie diverse Sportevents in NRW.
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1: Im Fall eines in Dortmund getöteten 16-jährigen Flüchtlings aus dem Senegal hat der Bundesgerichtshof die Freisprüche für 5 Polizisten bestätigt. Der Jugendliche war durch 5 Schüsse aus einer Polizeimaschinenpistole getötet worden. Cordula Krell, WDR Dortmund.
4: Nach dem tödlichen Polizeieinsatz hatte die Staatsanwaltschaft Anklage gegen die beteiligten Polizeibeamten erhoben. Vor allem der Einsatzleiter soll nach Ansicht der Staatsanwaltschaft schwere Fehler gemacht haben. Nach langem Prozess hatte das Dortmunder Landgericht alle Beteiligten freigesprochen. Dagegen hatten die Angehörigen als Nebenkläger und die Staatsanwaltschaft Revision eingelegt. Jetzt sind die Freisprüche bestätigt.
1: Und das Wetter in Nordrhein-Westfalen. Bis zum Morgen sinken die Temperaturen nicht unter 24 bis 19 Grad. Am Tag dann nochmal heißer. Nachmittags bilden sich vereinzelt Hitzegewitter. Monschau kommt auf 37, Solingen auf 38 und Eschweiler auf 40 Grad. Am Samstag nochmal mehr Sonne. Zum Abend hin kann es regional vereinzelt heftige Hitzegewitter gegeben bei 37 bis 40 Grad. Das war WDR aktuell.
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5: Die A2 Hannover Richtung Berlin ist zwischen Ziesar und Wollin wegen Straßenschäden gesperrt. Die A2 Berlin Richtung Hannover ist zwischen Burg Ost und Burg Zentrum wegen Reparaturarbeiten bis Sonntag gesperrt. Die A4 Görlitz-Dresden ist zwischen Kodersdorf und Niederseifersdorf in beiden Richtungen wegen Wartungsarbeiten im Tunnel Königshainer Berge bis 5 Uhr früh gesperrt. Die Autobahn 8 Karlsruhe Richtung Stuttgart ist zwischen Rotesheim und Leonberg West nach einem Unfall gesperrt. Die A8 München Richtung Salzburg ist zwischen Bad Reichenhall und Grenzübergang Bad Reichenhall wegen Bauarbeiten bis 6 Uhr gesperrt. Die A20 Lübeck Richtung Kreuz Uckermark ist zwischen Rostock Südstadt und Dummersdorf wegen einer Fahrbahnerneuerung noch bis Montag 4 Uhr früh gesperrt. Die A71 Suhl Richtung Erfurt ist zwischen Suhl Zellamelis und Oberhof wegen Wartungsarbeiten im Tunnel Hochwald bis 6 Uhr gesperrt.
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5: Und die kommt wie immer vom Norddeutschen Rundfunk in Hamburg. Am Mikrofon begrüßt sie Sven Hasenklever. Nach den beiden Erdbeben in Venezuela kommen jetzt die Plünderer. Viele Häuser sind eingestürzt, tausende Menschen vermisst, die Rettungsarbeiten sind schwierig. Die Gegend ist bekannt für ihre seismischen Aktivitäten. Aber 2 Erdstöße dieser Wucht kurz hintereinander und das in geringer Tiefe, damit hat niemand gerechnet. Anne Dämmer mit einem Überblick.
6: Es war ein Feiertag. Die Strände rund um Caracas waren voll. Familien, Kinder, Ausflügler, all jene, die den freien Tag genutzt hatten, um der Stadt zu entkommen. Doch am Mittwochabend, kurz nach
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1: Die Nachrichten mit Kira Preuß. Guten Morgen. Der Bundestag stimmt heute über ein Gesetz der schwarz-roten Regierung ab, das große Bauvorhaben wie Straßen oder Brücken beschleunigen soll. Es sieht unter anderem vor, dass Verfahren vereinfacht und Doppelprüfungen gestrichen werden. Jan Zimmermann, WDR Berlin.
2: Zentrale Verkehrsprojekte werden künftig als Vorhaben des überragenden öffentlichen Interesses eingestuft. Dadurch sollen Behörden und Gerichte diese Vorhaben priorisieren und schneller genehmigen. Im Vergleich zu früheren Beschleunigungsgesetzen ist dieses deutlich ausgeweitet worden. Die Regierungskoalition verspricht sich davon einen Schub, um das Land zu modernisieren. Oppositionspolitiker und Umweltschützer üben Kritik. Der Natur- und Umweltschutz wird ihrer Ansicht nach ins Abseits gedrängt.
1: Bund und Länder haben sich darauf verständigt, die Kommunen zu entlasten. Das haben die Ministerpräsidenten mit Bundeskanzler Merz ausgehandelt. Demnach übernimmt der Bund in Zukunft 80% der Kosten, die durch neue Bundesgesetze entstehen. Die Kommunen hatten sich beklagt, dass sie bislang auf diesen Kosten sitzen bleiben. Im Prozess um den tödlichen Anschlag auf dem Magdeburger Weihnachtsmarkt wird heute das Urteil erwartet. Der Angeklagte war vor 1,5 Jahren mit einem Mietwagen über den belebten Weihnachtsmarkt gefahren. 6 Menschen starben, Hunderte wurden verletzt. Die Generalstaatsanwaltschaft fordert unter anderem eine lebenslange Freiheitsstrafe. Deutschland hat bei der Fußball-WM sein letztes Gruppenspiel verloren. Die deutsche Mannschaft musste gegen Ecuador eine 1:2 Niederlage hinnehmen. Im Parallelspiel schlug die Elfenbeinküste Curaçao mit 2:0. In der Gruppe F siegten die Niederlande mit 3:1 gegen Tunesien. Japan und Schweden trennten sich 1:1 unentschieden.
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1: Das dreitägige Sunset Beach Festival am Halterner Stausee ist kurzfristig abgesagt worden. Grund ist die extreme Hitze. Die Veranstalter hatten rund 24.000 Besucherinnen und Besucher erwartet. Markus Holtrichter für WDR aktuell.
3: Veranstalterbehörden und Sicherheitsorganisationen haben sich noch einmal zusammengesetzt. Die Entscheidung sei so gefallen, weil man die Sicherheit der Gäste, Künstler, Mitarbeiter und weiterer Beteiligten nicht hätte gewährleisten können. Die habe aber oberste Priorität, heißt es in einer offiziellen Mitteilung. Bereits getroffene Maßnahmen hätten einfach nicht ausgereicht, daher nun die kurzfristige Absage. Die rund 24.000 verkauften Tickets sollen jetzt erstattet werden. Die Ticketinhaber werden kontaktiert.
1: Und das Wetter in Nordrhein-Westfalen. Auch heute früh sinken die Temperaturen nicht unter 24 bis 19 Grad. Am Tag dann nochmal heißer. Nachmittags gibt es über den Bergen ein paar Quellwolken. Vereinzelt bilden sich Hitzegewitter. Halle kommt auf 37 Grad, Siegen auf 39 Grad und Köln bis auf 40 Grad. Am Samstag nochmal sehr sonnig mit 37 bis 40 Grad. Zum Abend hin kann es regional vereinzelt heftige Hitzegewitter geben. Das war WDR aktuell.
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4: Mit einer Entwarnung auf der Autobahn 31 Leer-Emden. Kein Falschfahrer mehr zwischen Leer-West und Leer-Nord. Die A2 Hannover Richtung Berlin ist zwischen Ziesar und Wollin wegen Straßenschäden gesperrt. Die A2 Berlin Richtung Hannover ist zwischen Burg Ost und Burg Zentrum wegen Reparaturarbeiten bis Sonntag gesperrt. Die A4 Görlitz-Dresden ist zwischen Kodersdorf und Niederseifersdorf in beiden Richtungen wegen Wartungsarbeiten im Tunnel Königshainer Berge gesperrt. Die A8 Karlsruhe Richtung Stuttgart ist zwischen Rutesheim und Leonberg West nach einem Unfall gesperrt. Nochmal A8 München Richtung Salzburg, die ist zwischen Bad Reichenhall und Grenzübergang Bad Reichenhall wegen Bauarbeiten noch bis 6 Uhr gesperrt. Die A20 Lübeck Richtung Kreuz Uckermark ist zwischen Rostock Südstadt und Dummersdorf wegen einer Fahrbahnerneuerung bis Montag früh gesperrt. Und die A71 Suhl Richtung Erfurt ist zwischen Suhl, Zellermelis und Oberhof wegen Wartungsarbeiten im Tunnel Hochwald noch bis 6 Uhr gesperrt.
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4: Und die kommt aus den Studios von NDR Info in Hamburg. Am Mikrofon begrüßt sie Sven Hasenclever. Guten Morgen. Die schweren Erdbeben in Venezuela haben mindestens 235 Menschen das Leben gekostet. Mindestens 4.500 wurden verletzt, wie Gesundheitsminister Alvarado berichtete. Vor Ort war die Lage dramatisch. Häuser stürzten ein, die Menschen liefen in Panik nach draußen. Viele sind tot und noch mehr werden vermisst. Zur Lage konnte mein Kollege...
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2: Mit Katrin Baumhöfer, guten Morgen.
3: Ich weiß nicht, was ich tun soll. Das ist das Einzige, was ich sagen kann. Ich bete zu Gott für uns alle. Dort, siehst du das? Dort ist nichts mehr. Ich weiß nicht, wo er ist.
2: Wie diese Frau ihren Partner vermissen viele Menschen in Venezuela Freunde und Angehörige nach den schweren Erdbeben. Die Zahl der bestätigten Toten ist auf 235 gestiegen. Jenny Barke für WDR aktuell.
4: Nach den verheerenden Erdbeben in Venezuela bereiten sich internationale Hilfsteams mit Spürhunden auf den Einsatz in dem südamerikanischen Land vor. Unter anderem fliegen diesen Freitag 50 Einsatzkräfte des Technischen Hilfswerks in das Katastrophengebiet, um unter den Trümmern nach Überlebenden zu suchen. Rund 40.000 Menschen gelten derzeit als vermisst. Viele haben ihr Zuhause verloren. 250 Gebäude sollen komplett eingestürzt sein. Weitere 600 gelten allein in Caracas laut Stadtregierung als einsturzgefährdet. Betroffene haben auch die zweite Nacht auf der Straße verbracht, teils in ihren Autos geschlafen, weil ungewiss ist, ob sie in ihre Häuser zurückkehren können.
2: In einigen Teilen von Nordrhein-Westfalen wird es heute noch mal heißer als in den vergangenen Tagen. Es werden bis zu 40 Grad erwartet. Besonders im Rheinland gehen die Temperaturen hoch. Die extreme Hitze kann für alle gefährlich sein, nicht nur für ältere und kranke Menschen. Polizist Frank Ramme aus Gevelsberg sagt, wer draußen ist, sollte besonders vorsichtig sein.
5: Gehen Sie in den Schatten, wenn es in irgendeiner Form möglich ist. Und Sonnencreme ist auch ganz wichtig, auch Sonnencreme mal nachlegen. Und ganz, ganz wichtig, denken Sie an Ihre Kinder, ne? Das ist halt auch ein ganz wichtiger Punkt. Kinder brauchen besonderen Schutz vor Sonne, Kopfbedeckung auch und Sonnencreme und so weiter.
2: Viele Veranstaltungen in NRW am Wochenende sind wegen der Hitze abgesagt worden. Darunter der Galopprenntag in Krefeld, die CSD-Parade in Soest und das Sunset Beach Festival am Halterner Stausee. Auch viele Sportveranstaltungen finden nicht statt. Deutschland hat bei der Fußball-WM sein letztes Gruppenspiel verloren. Die deutsche Mannschaft unterlag Ecuador 1:2. Es war aber bereits klar, dass das Team in der K.O.-Runde ist. Das nächste Spiel ist am Montag. Der Gegner steht noch nicht fest. Eine Einschätzung zum Spiel am Abend von Jens-Jörg Rieck, WDR Sport.
6: Das war nix. Die deutsche Mannschaft enttäuscht in allen Mannschaftsteilen. Von Torwart Neuer, der beim Siegtreffer von Plata schlecht aussah, über eine löchrige defensive Umtar, einen Pavlovic im Mittelfeld, bis hin zur oft ideenlosen Offensive. So ging es nach einem 1:1 Halbzeitstand zwar mit 5:9 in die zweite Hälfte, aber wirklich besser wurde es beim DFB-Team auch da nicht. Hinter Deutschlands großen WM-Träumen steht jetzt ein dickes Fragezeichen, während Ecuador den Einzug in die K.O.-Runde feiert.
2: Weitere Meldungen im Überblick. In Magdeburg wird heute das Urteil gegen den Mann erwartet, der im Dezember 2024 mit einem Auto auf den Weihnachtsmarkt gefahren ist. Der heute 51-Jährige tötete damals 6 Menschen. Die Generalstaatsanwaltschaft geht davon aus, dass der Mann eine Persönlichkeitsstörung hat. Sie fordert lebenslange Haft und anschließende Sicherungsverwahrung. Ein neues Gesetz gegen zu viel Elektroschrott kommt. Der Bundestag hat am Abend für das Recht auf Reparatur gestimmt. Von der Waschmaschine über das Smartphone bis zum E-Bike. Hersteller müssen die Geräte so bauen, dass sie repariert werden können und das auch zu einem angemessenen Preis anbieten. Wer spontan heiraten will, kann das heute machen. Die evangelische Kirche bietet das unter der Überschrift »Einfach heiraten« an. Möglich ist die Trauung an 350 Orten, auch an ungewöhnlichen. Dazu zählen in NRW die Landesgartenschau in Neuss oder eine historische Straßenbahn in Krefeld. Das Datum ist für Paare einfach zu merken, der 26.06.2026.
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2: Im Dortmunder U eröffnet heute eine Ausstellung zum Thema Unsterblichkeit. Aufgebaut ist sie als interaktives Spiel mit dem Titel Saft. Gezeigt werden Medienkunst, Illustration, Sound und Game Design. Sarah Möhrchen, WDR Kultur.
7: Besucherinnen und Besucher bewegen sich dabei durch einen Zauberwald, erstellen Avatare, entdecken Kunstwerke und lösen Rätsel. Dabei treffen sie selbst die Entscheidungen, die ihren Weg durch die Ausstellung steuern. Sie müssen einen Saft suchen, der die Unsterblichkeit verspricht. Im Kern geht es aber um die Frage, was ein endliches Leben bedeutet und welche Folgen ewiges Leben hätte. Am Ende müssen die Gäste entscheiden, wählen sie Menschlichkeit oder lieber unendlich viel Saft. Die Ausstellung im Dortmunder U läuft bis Anfang Oktober.
2: Das Wetter in Nordrhein-Westfalen. Der Tag bringt eine extreme Wärme.
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2: Seien Sie gut behütet. Ihre Heidrun Viehweg, Pfarrerin aus Essen.
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2: Die Nachrichten mit Katrin Baumhöfer. Guten Morgen.
4: Wir sind insgesamt mit 48 Einsatzkräften unterwegs.
2: Die Präsidentin des Technischen Hilfswerks LACNA hat in Köln bekannt gegeben, dass ein Team in den Erdbebengebieten in Venezuela hilft. Es fliegt heute Morgen los. Mit dabei sind unter anderem 4 Rettungshundeführer.
4: Die Aufgaben sind zum Beispiel für die Hundeführerinnen und Hundeführer, dass sie auf einem zugewiesenen Trümmerkegel suchen lassen, wenn der Hund anschlägt. Das sind trainierte Hunde, die dann ganz gezielt gesucht werden kann.
2: Nicht nur aus NRW kommt Hilfe für Venezuela. Die USA stellen 150 Millionen Euro bereit und schicken Such- und Rettungskräfte. Nach dem Erdbeben werden in Venezuela tausende Menschen vermisst. Bestätigt sind bisher 235 Tote. In NRW könnte die Woche mit einem Hitzerekord zu Ende gehen. Der Deutsche Wetterdienst rechnet an einigen Orten mit Temperaturen von bis zu 40 Grad. Steffi Orbach, WDR aktuell. Wo wird es denn besonders heiß?
5: Heute wohl vor allem im Rheinland und morgen in Ostwestfalen. Die Wetterexperten sagen, für Juni sind diese Temperaturen ungewöhnlich. Der bisher höchste Wert lag in NRW bei 37,9 Grad und das ist lange her. Er wurde kurz nach dem Zweiten Weltkrieg gemessen, 1947 in Köln und in Bonn. Außergewöhnlich zurzeit sind auch die Nächte. Gestern zum Beispiel wurde ja auch der Rekord für die wärmste Nacht geknackt, allerdings in Rheinland-Pfalz und nicht in NRW. Die Hitze kann ziemlich gefährlich sein, und zwar nicht nur für alte und kranke Menschen, sondern für alle. Laut DWD gewöhnen wir uns auch nicht so richtig an diese hohen Temperaturen. Und wenn die Erholung in der Nacht fehle, dann könne die Hitze am nächsten Tag auch schlechter verkraftet werden. Je länger eine Hitzewelle dauert, sagen die Experten, desto schlimmer wird es. Besonders Menschen mit Herz-Kreislauf-Erkrankungen sollten gut auf sich aufpassen.
2: Für Hersteller von Handys, Waschmaschinen oder E-Bikes gilt künftig eine längere Frist für Gerätereparaturen. Der Bundestag hat am Abend das Recht auf Reparatur beschlossen. Es gilt ab dem 31. Juli. Maximilian Ulrich, WDR Berlin.
6: Hersteller sind jetzt verpflichtet, Geräte zu einem angemessenen Preis zu reparieren, auch wenn die 2-jährige Gewährleistungsfrist schon abgelaufen ist. Das Ziel? Weniger Elektroschrott und mehr Aufträge für heimische Reparaturbetriebe. Das Recht gilt für alle Geräte, bei denen Hersteller schon jetzt Ersatzteile für eine bestimmte Zeit anbieten müssen. Das sind vor allem technische Geräte wie Smartphones, Tablets oder Kühlschränke. Außerdem müssen Hersteller ihre Geräte zukünftig so bauen, dass sie auch repariert werden können.
2: Weitere Meldungen im Überblick. Bund und Länder haben sich darauf verständigt, die Kommunen zu entlasten. Das haben die Ministerpräsidenten mit Bundeskanzler Merz ausgehandelt. Demnach übernimmt der Bund in Zukunft 80% der Kosten, die durch neue Bundesgesetze entstehen. Die Kommunen hatten sich beklagt, dass sie bislang auf diesen Kosten sitzen bleiben. Im Prozess um den tödlichen Anschlag auf dem Magdeburger Weihnachtsmarkt wird heute das Urteil erwartet. Der Angeklagte war vor 1,5 Jahren mit einem Mietwagen über den belebten Weihnachtsmarkt gefahren. 6 Menschen wurden getötet, Hunderte verletzt. Die Generalstaatsanwaltschaft fordert eine lebenslange Freiheitsstrafe und Sicherungsverwahrung. Deutschland hat im letzten Gruppenspiel bei der Fußball-WM gepatzt. Trotz eines 1:2 gegen Ecuador bleibt die DFB-Elf aber Gruppensieger vor der Elfenbeinküste. Auch in der K.O.-Runde sind die Niederlande, Japan und Schweden. Australien ist nach einem 0:0 gegen Paraguay weiter, die USA auch, obwohl sie ihr letztes Spiel gegen die Türkei 2:3 verloren.
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2: Die Vespa wird 80 Jahre alt und das wird in Rom gefeiert. Viele Fans des Motorrollers kommen in die Stadt. Jörg Seiselberg, WDR Rom.
7: Viele tausend Vespisti, wie sie sich nennen, sind hier zusammengekommen und feiern 4 Tage lang sich und die Vespa. Dieser italienische Roller mag für andere ja nur ein knatterndes Blechteil auf 2 Rädern sein. Für die Fans hier in Rom ist sie mobiler Lebensinhalt. Im Rahmen der Geburtstagsparty hier in Rom ist unter anderem eine große Vespa-Parade geplant. Vespisti aus der ganzen Welt werden dazu erwartet, beispielsweise aus Indien, Vietnam, Peru oder dem Iran. Aber auch viele Vertreter der mehr als 200 Vespa-Clubs aus Deutschland wollen dabei sein.
2: Das Wetter in Nordrhein-Westfalen. Der Tag bringt eine Ecke.
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0: und Hitze. Julia Nestlin hat das beschrieben.
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2: Die Nachrichten mit Katrin Baumhöfe. Guten Morgen.
3: Insbesondere bei den Temperaturen muss man sich da auch ein bisschen mehr Zeit nehmen. Vielleicht auch Oma und Opa 2-3 Mal mehr am Tag anrufen, als man das sonst tun würde, um auch wirklich sicher zu gehen, dass da genug getrunken wird.
2: Der Kölner Rettungssanitäter Louis Teichmann hat im WDR dazu aufgefordert, bei der Hitze auf andere zu achten. Und auch für sich selbst sollte man einen Rettungswagen rufen bei Anzeichen von Überhitzung.
3: Wenn man für sich den Eindruck hat, dass es einfach nicht mehr geht, dass man selbst alle Maßnahmen getroffen hat, die man treffen kann, man ist der Meinung, man hat ausreichend getrunken und es ist trotzdem irgendwie so, dass man den Eindruck hat, es wird nicht besser, wenn man aufsteht, dann bekommt man vielleicht so ein bisschen Herzrasen, sieht auf einmal Sternchen, dann ist das sicherlich berechtigt, zumindest mal zu erfragen, ob das sinnvoll ist, hier weiter zu intervenieren.
2: Heute steigen die Temperaturen bis auf 40 Grad. Besonders im Rheinland wird es sehr heiß. Wetterexperten gehen davon aus, dass in NRW der Hitzerekord von Juni 1947 übertroffen werden könnte. Der lag damals bei 37,9 Grad in Köln und Bonn. In Venezuela werden nach den schweren Erdbeben tausende Menschen vermisst. Die Zahl der bestätigten Toten ist auf 235 gestiegen. Aus der ganzen Welt kommt Hilfe, auch aus NRW. So fliegen heute 48 Einsatzkräfte des THW nach Venezuela. Wie die Lage im Land ist, dazu Jenny Barke für WDR aktuell.
4: Der von der Regierung ausgerufene Notstand gilt weiter. Interimspräsidentin Delcy Rodriguez zeigt sich präsent, ist in die betroffenen Gebiete gefahren, tritt vor Presse und Volk auf, mobilisiert und bittet auch das Ausland um Hilfe. Unter anderem die Vereinigten Staaten haben diese zugesagt, wollen 150 Millionen US-Dollar Nothilfen bereitstellen. Vor einem halben Jahr, bevor das US-Militär Nicolás Maduro festnahm, wäre das undenkbar gewesen, zu groß der Konflikt beider Staaten. Such- und Rettungsmannschaften seien entsendet, humanitäre und medizinische Hilfe auf den Weg gebracht, sagt US-Außenminister Marco Rubio.
2: Die deutsche Fußballnationalmannschaft hat bei ihrem letzten WM-Gruppenspiel eine Niederlage einstecken müssen. Die Partie gegen Ecuador endete 1:2. Felix Mansel, WDR Sport.
5: Fehlende Spannung, mangelnde Zweikampfführung, deutliche Abwehrschwächen und Geschwindigkeitsdefizite führen zur ersten deutschen Niederlage bei dieser WM. Gut nur, dass das DFB-Team schon vor der Begegnung als Gruppensieger festgestanden hat. Durch einen Torwartfehler von Manuel Neuer verliert Deutschland gegen Ecuador mit 1:2. Obwohl das DFB-Team durch Sané früh in Führung geht, gelingt es ihm nicht, die Spielkontrolle an sich zu reißen. Mit so einer Leistung wird es im kommenden Turnierverlauf für die deutsche Mannschaft schwer, Spiele zu gewinnen. Das nächste ist das 16. Finale und steht am Montag an. Der Gegner steht noch nicht fest.
2: Weitere Meldungen im Überblick. In Magdeburg wird heute das Urteil gegen den Mann erwartet, der im Dezember 2024 mit einem Auto auf den Weihnachtsmarkt gefahren ist. Der heute 51-Jährige tötete damals 6 Menschen. Die Generalstaatsanwaltschaft fordert lebenslange Haft und anschließende Sicherungsverwahrung. Der Bundestag hat das Klagerecht von Umweltverbänden eingeschränkt, um den Bau von Infrastrukturprojekten zu beschleunigen. Eine Gesetzesänderung sieht unter anderem vor, dass Bauprojekte nicht mehr automatisch durch eine Klage aufgeschoben werden. Ein Gericht muss das ausdrücklich entscheiden. Außerdem können Umweltverbände nur noch unter bestimmten Bedingungen klagen. Die Vespa wird 80 und das wird gerade 4 Tage lang in Rom gefeiert. Mehrere tausend Fans des Motorrollers aus der ganzen Welt werden erwartet, unter anderem aus Indien, Vietnam und Peru. Als Höhepunkt ist morgen eine Parade durch Rom geplant. Die Geburtstagsfeier findet in schwierigen Zeiten für den Vespa-Hersteller Piaggio statt. Umsatz und Gewinn waren zuletzt eingebrochen.
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2: In Köln gibt Helene Fischer heute und morgen ein Konzert. 100.000 Besucher werden erwartet. Veranstalter und Rettungsdienste haben Vorkehrungen wegen der Hitze getroffen. Jenny Weißenfels, WDR Köln.
6: Bis zu 39 Grad werden heute in Köln prognostiziert. Da dürfte so mancher Fan eher atemlos als entspannt ins Stadion gehen. Für die beiden Helene Fischer Konzerte setzen Veranstalter und Rettungsdienste deshalb auf ein umfangreiches Hitzekonzept. Späterer Einlass, mehr Einsatzkräfte und geänderte Mitnahmeregeln. Fans dürfen ausnahmsweise kleine Fächer aus Kunststoff, Tetrapacks und faltbare Trinkflaschen mit ins Stadion bringen. In sozialen Netzwerken verkaufen aktuell viele Fans ihre Tickets, oft aus Sorge vor der extremen Hitze.
2: Das Wetter in Nordrhein-Westfalen. Der Tag bringt eine extreme Wärmebelastung.
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0: Die Städte können zumindest versuchen, den steigenden Temperaturen durch kluge Gestaltung zu begegnen. Das meint Jörg Biesler, Kollege, der sich mit Architektur und mit Stadtplanung beschäftigt.
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2: Die Nachrichten mit Katrin Baumhöfe. Guten Morgen. Zum Ende der Arbeitswoche steuert Nordrhein-Westfalen auf einen Hitzerekord zu. Im Rheinland werden an einigen Orten bis zu 40 Grad erwartet. Der bisher heißeste Tag in einem Juni wurde 1947 gemessen. Da lagen die Höchsttemperaturen bei 37,9 Grad. Trotz der Hitze müssen heute viele Menschen arbeiten. Unter anderem Janina Herkenrath im Gartencenter in Erkrath.
3: Alle haben hitzefrei, die Schulen schließen um eins spätestens. Und wir brüten hier in der Warmhalle bei über 40 Grad, ganz abgesehen von den Pflanzen. Also es muss natürlich auch, ne, wir müssen natürlich da sein, um zu gießen und um uns um die Pflanzen zu kümmern. Aber mehr schaffen wir nicht.
2: Die extreme Hitze kann für alle gefährlich sein, nicht nur für ältere und kranke Menschen. Viele Veranstaltungen in NRW am Wochenende sind deshalb abgesagt worden, darunter Tennisturniere und mehrere Läufe. Auch die CSD-Parade in Soest und das Sunset Beach Festival am Halterner Stausee finden nicht statt. Der Bundestag stimmt gleich über ein Gesetz der schwarz-roten Regierung ab, das große Bauvorhaben wie Straßen oder Brücken beschleunigen soll. Es sieht unter anderem vor, dass Verfahren vereinfacht und Doppelprüfungen gestrichen werden. Jan Zimmermann, WDR Berlin.
4: Zentrale Verkehrsprojekte werden künftig als Vorhaben des überragenden öffentlichen Interesses eingestuft. Dadurch sollen Behörden und Gerichte diese Vorhaben priorisieren und schneller genehmigen. Im Vergleich zu früheren Beschleunigungsgesetzen ist dieses deutlich ausgeweitet worden. Die Regierungskoalition verspricht sich davon einen Schub, um das Land zu modernisieren. Oppositionspolitiker und Umweltschützer üben Kritik. Der Natur- und Umweltschutz wird ihrer Ansicht nach ins Abseits gedrängt.
2: Deutschland hat bei der Fußball-WM sein letztes Gruppenspiel verloren. Die deutsche Mannschaft unterlag Ecuador 1:2. Es war aber bereits klar, dass das Team in der K.O.-Runde ist. Das nächste Spiel ist am Montag, der Gegner steht noch nicht fest. Eine Einschätzung zum Spiel am Abend von Jens-Jörg Rieck, WDR Sport.
5: Das war nix. Die deutsche Mannschaft enttäuscht in allen Mannschaftsteilen. Von Torwart Neuer, der beim Siegtreffer von Plata schlecht aussah, über eine löchrige Defensive um Tah, einen Pavlovic im Mittelfeld, bis hin zur oft ideenlosen Offensive. So ging es nach einem 1:1 Halbzeitstand zwar mit 5:9 in die zweite Hälfte, aber wirklich besser wurde es beim DFB-Team auch da nicht. Hinter Deutschlands großen WM-Träumen steht jetzt ein dickes Fragezeichen, während Ecuador den Einzug in die K.O.-Runde feiert.
2: Weitere Meldungen im Überblick. Die Bundesregierung schickt Hilfe in die Erdbebenregion in Venezuela. Eine Einheit des Technischen Hilfswerks aus Köln ist unterwegs nach Südamerika. Die Bundeswehr bereitet mehrere Transportflugzeuge vor für Helfer und Hilfsgüter. Nach den beiden Beben wurden bislang 235 Tote bestätigt. Tausende Menschen werden vermisst. In Magdeburg wird gleich das Urteil gegen den Mann erwartet, der im Dezember 2024 mit einem Auto auf den Weihnachtsmarkt gefahren ist. Der heute 51-Jährige tötete damals 6 Menschen. Die Generalstaatsanwaltschaft fordert lebenslange Haft und anschließende Sicherungsverwahrung. 2 Millionen Menschen in Japan sollen sich vor einem Wirbelsturm in Sicherheit bringen. Die Regierung hat eine Evakuierung angeordnet, weil der Taifun Mekala Überschwemmungen und Erdrutsche verursachen könnte. Zugverbindungen und Flüge wurden aus Sicherheitsgründen gestrichen. Die Vespa wird 80 und das wird gerade 4 Tage lang in Rom gefeiert. Mehrere tausend Fans des Motorrollers aus der ganzen Welt werden erwartet, unter anderem aus Indien, Vietnam und Peru. Als Höhepunkt ist morgen eine Parade durch Rom geplant. Die Geburtstagsfeier findet in schwierigen Zeiten für den Vespa-Hersteller Piaggio statt. Umsatz und Gewinn waren zuletzt eingebrochen.
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2: In Köln gibt Helene Fischer heute und morgen ein Konzert. 100.000 Besucher werden erwartet. Veranstalter und Rettungsdienste haben Vorkehrungen wegen der Hitze getroffen. Jenny Weißenfels, WDR Köln.
6: Bis zu 39 Grad werden heute in Köln prognostiziert. Da dürfte so mancher Fan eher atemlos als entspannt ins Stadion gehen. Für die beiden Helene Fischer Konzerte setzen Veranstalter und Rettungsdienste deshalb auf ein umfangreiches Hitzekonzept. Späterer Einlass, mehr Einsatzkräfte und geänderte Mitnahmeregeln. Fans dürfen ausnahmsweise kleine Fächer aus Kunststoff, Tetrapacks und faltbare Trinkflaschen mit ins Stadion bringen. In sozialen Netzwerken verkaufen aktuell viele Fans ihre Tickets, oft aus Sorge vor
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0: Nächste Folge über den Schauspieler Bud Spencer.
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2: Die Nachrichten mit Stefan Pössl. Guten Tag. Die Bundesregierung will große Bauvorhaben wie Straßen oder Brücken beschleunigen. Der Bundestag stimmt gleich über das Infrastruktur-Zukunftsgesetz ab. Der SPD-Politiker Zorn sagt, dass hinter dem komplizierten Begriff eigentlich etwas Einfaches steckt.
3: Es geht nämlich darum, ob Menschen morgens zuverlässig mit Bus, mit Bahn oder mit Auto zur Arbeit kommen. Ob sie ihre Kinder pünktlich in die Kita oder Schule bringen können. Ob marode Brücken noch rechtzeitig saniert werden können, bevor sie gesperrt werden müssen.
2: Die Grünen kritisieren das geplante Gesetz. Die Bundestagsabgeordnete Michaelsen sagte, es ziele in die falsche Richtung.
4: Straßen, Brücken und Schienen müssen dringend saniert werden. Und ja, es braucht auch schnelleren Ausbau. Aber doch bei der Bahn und ganz bestimmt nicht bei Autobahnen, vierspurigen Bundesstraßen oder Flughäfen.
2: Durch das neue Gesetz sollen Planungs- und Genehmigungsverfahren beschleunigt, aber auch Vorgaben beim Naturschutz gelockert werden. Die Arbeitswoche endet mit einem Hitzerekord. Bis zu 40 Grad werden heute in Nordrhein-Westfalen erwartet. Besonders heiß wird es im Rheinland. Die Hitze wirkt sich auch auf Großveranstaltungen am Wochenende aus. Jan-Hendrik Raffler, WDR aktuell. Was sagen die Veranstalter?
5: Ja, einige Events sind wegen der Hitze mittlerweile abgesagt worden. Das betrifft mehrere 10.000 Besucher. Zum Beispiel das Karnevalsfestival Alarv im Pott in Oberhausen. Das findet nicht statt. Ebenso das Sunset Beach Festival in Haltern. Und auch Sportveranstaltungen wie der Zoolauf in Duisburg und auch die Mannschaftsspiele des Tennisverbands Niederrhein, die sind gestrichen. Die Deutsche Oper am Rhein, die hat 2 Ballettaufführungen abgesagt, weil es auf der Bühne für die Tänzer zu heiß werden könnte. Andere Veranstalter passen ihre Konzepte an. Bei den beiden Helene Fischer Konzerten, zum Beispiel in Köln morgen und übermorgen, dürfen Besucher ausnahmsweise Fächer, Mini-Ventilatoren und zum Beispiel auch 1 Liter nicht alkoholische Getränke mitbringen.
2: Weitere Meldungen im Überblick. Nach dem Anschlag auf den Magdeburger Weihnachtsmarkt vor 1,5 Jahren ist das Urteil gefallen. Das Landgericht Magdeburg verurteilte den Angeklagten zu lebenslanger Haft und stellte die besondere Schwere der Schuld fest. Der Mann kommt aus Saudi-Arabien und war im Dezember 2024 mit einem Auto auf den Weihnachtsmarkt in Magdeburg gefahren. Er tötete 6 Menschen. Deutsche Unternehmen planen offenbar, weitere Stellen abzubauen. Das gaben sie bei der regelmäßigen Abfrage des IFO-Instituts an. Besonders betroffen ist demnach der Handel. Auch in der Industrie und im Dienstleistungssektor sollen mehr Stellen gestrichen als aufgebaut werden. Die Vespa wird 80 und das wird gerade 4 Tage lang in Rom gefeiert. Mehrere tausend Fans des Motorrollers aus der neuen Welt werden erwartet, unter anderem aus Indien, Vietnam und Peru. Als Höhepunkt ist morgen eine Parade durch Rom geplant. Die Geburtstagsfeier findet in schwierigen Zeiten für den Vespa-Hersteller Piaggio statt. Umsatz und Gewinn waren zuletzt eingebrochen.
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2: Im Ruhrgebiet können sich Paare an diesem Wochenende spontan trauen lassen. Einfach heiraten heißt die Aktion der evangelischen Kirche, an der sich unter anderem Gemeinden aus Hagen, Hamm oder Recklinghausen beteiligen. Daniel Schmitz für WDR aktuell.
6: Für die spontanen Hochzeiten haben sich die Gemeinden einige außergewöhnliche Orte ausgesucht. In Hagen können sich Paare zum Beispiel auf der Bühne des Theaters an der Volme kirchlich trauen lassen, in Hamm auf dem Marktplatz und in Recklinghausen am Strand des Erlebnisparks Emscherland. Dafür müssen die Paare nur eine Eheurkunde vom Standesamt mitbringen. Außerdem muss einer von beiden evangelisch sein. In Hagen und Recklinghausen gehen die spontanen Hochzeiten schon heute los, bei Rekordtemperaturen von bis zu 40 Grad.
2: Das war WDR aktuell. Das Wetter in Nordrhein-Westfalen. Es wird heute extrem heiß. In Gütersloh bis 38 Grad, in Gelsenkirchen bis 39 und in Köln bis 40 Grad. Dabei scheint die Sonne am Nachmittag über den Bergen ein paar Quellwolken. Dann kann es ganz vereinzelt auch Gewitter geben. Morgen ähnlich mit 33 bis 40 Grad. Der Sonntag wird dann schwül. Es ziehen teils heftige Gewitter mit Hagel, Starkregen und schweren Sturmböen durch maximal 36 Grad dann. Die Zeit, es ist 10.04 Uhr. WDR 5, die Verkehrslage. A1 Köln Richtung Euskirchen zwischen Hürth und Kreuz Bliesheim, 3 Kilometer Stau. A3 Köln Richtung Oberhausen zwischen Kreuz Leverkusen und Dreieck Langenfeld, 4 Kilometer stockender Verkehr. Die A33 Osnabrück Richtung Bielefeld ist zwischen Borklo, Kloster Ösede und Hilter am Teutoburger Wald bis zum Mittag gesperrt. Da werden Hitzeschäden an der Fahrbahn beseitigt, 5 Kilometer Stau ab Harderberg. A42 Dortmund Richtung Kap Lindfort zwischen Kreuz Oberhausen West und Kreuz Duisburg Nord, 2 Kilometer Stau und A44 Dortmund.
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1: Die Nachrichten mit Stefan Pössl. Guten Tag. Zum Anschlag auf dem Weihnachtsmarkt in Magdeburg ist das Urteil gefallen. Der Täter bekam eine lebenslange Haftstrafe. Er war mit einem Auto auf den Weihnachtsmarkt gefahren. 6 Menschen wurden getötet und Hunderte verletzt. Lukas Rosendahl, WDR aktuell.
2: Das Gericht hat den Täter unter anderem wegen Mordes verurteilt. Weil auch eine sogenannte besondere Schwere der Schuld festgestellt wurde, kann es sein, dass er auch nach Ende der Haftstrafe nicht freikommt, sondern in Sicherungsverwahrung bleibt, weil er noch gefährlich sein könnte. Im Prozess waren mehr als 200 Betroffene als Nebenkläger dabei. Viele sind auch heute zur Urteilsverkündung nach Magdeburg gekommen. Weil der Prozess so groß war, wurde extra dafür ein eigenes Gerichtsgebäude aufgebaut. Der Verurteilte hatte vor Jahren in Deutschland Asyl bekommen und hier als Psychiater gearbeitet. Im Prozess kam raus, dass er selbst psychische Probleme hat.
1: Menschen aus der Ukraine sollen auch weiterhin Schutz in der EU bekommen. Die Kommission will die laufende Regelung dazu verlängern. Ausgenommen werden allerdings wehrpflichtige ukrainische Männer. Katrin Schmidt, WDR Brüssel.
3: Konkret sollen 23- bis 60-jährige Männer, die von der Ukraine keine Ausreiseerlaubnis bekommen, von den vereinfachten Aufnahmeregeln für Flüchtlinge künftig ausgenommen werden. Damit, so erklärt es EU-Innenkommissar Brunner, folgt die EU einer Bitte der Ukraine, die weiterhin viele Soldaten braucht. Nach Angaben von Präsident Zelensky mobilisiert die Ukraine monatlich bis zu 34.000 Mann. Aufgrund der hohen Zahl an Fahnenflüchtigen könne die Armee ihre Verluste damit jedoch kaum ausgleichen. Seit mehr als 4 Jahren haben Ukrainerinnen und Ukrainer Zuflucht über die sogenannte Massenzustromrichtlinie gefunden. Das heißt, es war in der EU kein Asylantrag notwendig und die Betroffenen konnten theoretisch direkt arbeiten, zur Schule gehen und medizinische Versorgung sowie Sozialleistungen in Anspruch nehmen.
1: Weitere Meldungen im Überblick. Der Volkswagen-Konzern will angeblich doppelt so viele Stellen abbauen wie bislang geplant. Nach einem Bericht des Manager-Magazins sollen es statt 50.000 bis zu 100.000 sein. 4 von 10 Werken in Deutschland könnten geschlossen werden. Über die Pläne soll der Aufsichtsrat am 9. Juli beraten. Auch NRW könnte betroffen sein. Hier gibt es viele Zulieferer. Brücken, Straßen und Wasserwege sollen in Zukunft schneller saniert werden können. Der Bundestag hat ein entsprechendes Gesetz verabschiedet. Das soll möglich machen, dass Pläne für Bauvorhaben schneller gemacht und Genehmigungen einfacher erteilt werden. Umweltorganisationen fürchten, dass das auf Kosten des Naturschutzes gehen könnte. In Frankreich sind seit Beginn der aktuellen Hitzewelle mindestens 55 Menschen bei Badeunfällen gestorben. Laut den Behörden kamen die meisten Menschen an nicht überwachten oder illegalen Badestellen ums Leben. In Frankreich gilt wegen der Hitze seit Tagen die höchste Warnstufe.
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1: In Bielefeld sind während der aktuellen Hitzewelle bis zu 50 ehrenamtliche Hitzepatinnen und Paten unterwegs, um ältere oder kranke Menschen zu unterstützen. Jan-Ole Niermann, WDR, die Bielefeld.
4: Die Freiwilligen machen Hausbesuche, erinnern ans Trinken und helfen dabei, Wohnungen kühl zu halten. Das Besondere, jede Hitzepatin und jeder Hitzepate betreut nur eine besonders gefährdete Person oder ein Ehepaar. So entstehen persönliche Kontakte und individuelle Unterstützung. Das Projekt ist Teil des Bielefelder Hitzeaktionsplans und läuft seit dem vergangenen Sommer. Wer selbst mitmachen möchte, kann sich in einer 2-stündigen Schulung auf das Ehrenamt vorbereiten. Weitere Termine gibt es im Juli und August.
1: Das war WDR aktuell. Das Wetter in Nordrhein-Westfalen. Der Deutsche Wetterdienst warnt vor extremer Hitze in weiten Teilen Nordrhein-Westfalens. Die Warnung gilt bis morgen Abend. Heute werden in Porta Westfalica bis 37 Grad erwartet, in Bottrop bis 39 und in Eschweiler bis 40 Grad. In der Eifel und im Sauerland gibt es ein paar Quellwolken. Gewitter wird es aber nur ganz vereinzelt geben. Morgen wird es bei 33 bis 40 Grad ähnlich wie heute. Am Sonntag dann schwül und teils heftige Gewitter mit Hagel, Starkregen und schweren Sturmböen. Montag geht es schwül, warm und teils gewittrig los. Der Nachmittag wird dann freundlicher. Die Zeit, es ist 11.04 Uhr. WDR 5, die Verkehrslage. A1 Köln Richtung Euskirchen. Zwischen Kreuz Köln-Nord und Köln-Löwenich etwa 15 Minuten plus 4 Kilometer Stau nach einem Unfall. Die A33 Osnabrück Richtung Bielefeld ist zwischen Borglo, Kloster Ösede und Hilter am Teutoburger Wald bis zum Mittag gesperrt. Da werden Hitzeschäden an der Fahrbahn beseitigt. 6 Kilometer Stau ab Kreuz Osnabrück Süd im Moment. A40 Duisburg Richtung Essen zwischen Mülheim-Dümpten und Mülheim-Heißen 2 Kilometer Stau. Man braucht etwa 10 Minuten länger. A44 Dortmund Richtung Kassel zwischen Büren und Lichtenau 6 Kilometer Stau. Es dauert etwa.
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1: Um 12 Uhr mit Jule Rademacher und das sind die Themen. Erdbeben in Venezuela und das neue Gutachten zur AfD-Verfassungswidrigkeit. Nach den Erdbeben in Venezuela gibt es über 200 Tote und fast 2000 Verletzte. Laut der Tagesschau sei eines der Beben das stärkste seit mehr als einem Jahrhundert gewesen. Bei den Erdbeben stürzten mehrere Gebäude ein. Daher gehen ExpertInnen von einer höheren Opferzahl aus. Der Zugverkehr wurde eingestellt und der internationale Flughafen wurde wegen Schäden geschlossen. Die amtierende Präsidentin Delcy Rodriguez kündigte den Wiederaufbau von Infrastruktur, Kranken- und Wohnhäusern an. Mehrere Länder versprachen Unterstützung, darunter Deutschland, El Salvador und die USA. Die Gesellschaft für Freiheitsrechte hat ein Gutachten veröffentlicht, nachdem die AfD verfassungsfeindlich sein soll. Das berichtet NTV. Das Gutachten stützt sich dabei auf Artikel 21 Absatz 2 des Grundgesetzes. Gründe für die Verfassungswidrigkeit der AfD sind Verstöße gegen das Demokratieprinzip und die Menschenwürde. Durch das Gutachten ist die Debatte über das Parteiverbot wieder neu entfacht. Bereits im vergangenen Jahr hatte der Bundesverfassungsschutz die AfD auf gesichert rechtsextrem hochgestuft. Am letzten Gruppenspieltag der Männerfußball-Weltmeisterschaft am Samstag steht das Pride-Match an, so ZDF heute. An diesem Tag sollen der Iran und Ägypten gegeneinander antreten. Bereits bei der Auslosung gab es Kritik der Verbände. Es wird gefordert, auf entsprechende Zeremonien oder Werbeaktionen zu verzichten. Die FIFA präsentierte die Weltmeisterschaft als inklusives Event. Fans aller Geschlechtsidentitäten und sexuellen Orientierungen seien bei Spielen willkommen. Das waren die Nachrichten mit Jule Rademacher.
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1: Ja, Leute, ihr merkt es alle, heute ist es heiß. Es werden bis zu 38 Grad bei strahlender Sonne. Morgen ein bisschen kühler, nur bis 37 Grad und ein paar Wolken sind am Himmel dann auch zu sehen. Generell die nächsten Tage wird es kühler, bis zu 30 Grad mit Sonne und Wolken. Die aktuelle Temperatur in Bonn sind 35 Grad. Bei der Hitze fühlen wir uns doch auch alle wie in einem Fiebertraum, oder? Deshalb jetzt Fever Dream von Alex Warren für euch im Bonn FM Freitagmittag.

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1: Um 12.04 Uhr mit Martha Strauß.
2: Und Lauritz Blank. Und Nina Tschuber. Und einer wichtigen Nachricht.
3: Ja, Leute, ich bin im WM-Fieber. Jedes Mal, wenn EM-WM ist, da kriegt man mich sofort.
2: Ich checke komplett.
1: Ja, ich checke sportlich gesehen nur so halb. Aber was ich bei TikTok so mitbekomme, ist vor allem leider dieser WM-KI-Song hier.
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2: Ah ja, also ich habe sportlich natürlich alles mitbekommen, aber das habe ich noch nie gehört. Der ist ein bisschen verstörend.
1: Lauritz, wenn das schon verstörend ist, das ist nur die zensierte Version, die ich hier in dieses Radio mitgebracht habe. Noch viraler geht leider die, wo beim Wort gekickt das K durch ein F ersetzt wurde. Leute, wir bleiben
2: das
1: trotzdem
2: krieg ich im Kopf hin.
1: Jugendfrei. Ich hoffe, ihr checkt, worum es geht.
2: Okay, aber wir bei Bonn FM spielen natürlich keine KI-Musik und deshalb hier für euch ein WM-Banger, der zwar kein offiziell gebrandeter WM-Song ist, aber trotzdem schiebt, den kenne sogar ich. Und kleiner Funfact, im Musikvideo ist einfach Mats Hummels zu sehen.
1: So, und jetzt hören wir endlich mal das, wovon du die ganze Zeit redest, Lars. Ja, wir hören jetzt Wunder von New York von Adi Totoro und Paolo Muck.

0: Nina Chuba mit Wenn das Liebe ist, meinem persönlichen Sommersong des Jahres 2025.
1: Das ist schon eine Weile her, Lauritz.
0: Ja, Leute, Nina fucking Chuba, die Ikone, hat gestern einfach in Köln ihre Sommer-Open-Air-Tour gestartet.
1: Hört ihr das? Habt ihr das gehört? Wie geil sich das angehört hat, das war einfach der Auftakt für ihre größte Solotour ever.
0: Dass wir beide riesige Nina-Fans sind, merkt ihr vielleicht schon an der Art und Weise, wie wir darüber sprechen und dass wir überhaupt beim Konzert waren. Wir hatten auf jeden Fall eine mega Zeit, trotz der wirklich offensichtlich sehr dollen Hitze.
1: Muss man natürlich jetzt plus sagen an die Veranstaltenden, denn Wasser war kostenlos, Leute.
0: All in all muss ich wirklich sagen, Nina kann einfach live. Ja, Leute?
2: Bläser sind echt, spielen, was ich will.
0: Und das stimmt. Die Bläser sind echt. Sie spielen, was Nina will. Die Performance ist die Bühnenpräsenz der Frau. Und sie ist einfach so ultra sympathisch. Das war einfach geil.
1: Ja, Rede. Und was ich abgesehen von der Show und den Punkten, die du jetzt eben genannt hast, so toll finde, die Fans, weil so klar, es sind halt so viele Kinder dabei, aber eben auch nicht nur Kinder und so. Ich habe dann auch das Gefühl, es gibt da so mega viele Fans, die sind so in unserem Alter Type Shit und alle haben einfach so eine gute Zeit und fühlen die Musik und das finde ich irgendwie mega schön.
0: Erwartung hyped, Erwartung übertroffen, Nina sympathisch, Nina krasse Sängerin, Nina geiles Konzert. Was ich für mich mitgenommen habe, wenn ihr so Ultra-Fans von irgendwem seid, ich bin eigentlich kein Konzertgänger, aber gebt euch das. Vielleicht konnten wir euch die Vibes von gestern Abend ein bisschen mit in euren heißen Freitag hineingeben. Passenderweise müssen wir jetzt natürlich auch einen Song von Nina spielen, damit wir vielleicht gemeinsam nochmal ein bisschen in die Vibes hineinkommen.
1: Und da wir doch alle kleine Rage Girls sind, lassen wir gemeinsam unsere Wut raus, Leute. Hier ist Nina, Chuba und Rage Girl.

0: Die Sonne knallt hier ins Studio rein. Ich muss euch gar nicht sagen, wie heiß es hier ist. Jedoch ist unsere BonFM-Reporterin Mascha Radenovic in einem noch heißeren Land. Sie meldet sich aus ihrem Heimatland Montenegro. Mascha, wie überlebst du es dort überhaupt?
1: Hey Leute, wir haben eine Klimaanlage zum Glück. Also ich weiß ja, Climate Change und so, aber das Ding ist, hier ist es im Sommer so bis zu 55 Grad.
0: Ach,
1: und man braucht halt einfach eine Klimaanlage. Und ich muss sagen, Leute haben oft schon so zwei Klimaanlagen pro Haus. Also Juli und August 50 Grad, wirklich easy. Gerade ist es, glaube ich, genauso heiß wie in Deutschland, so circa 37 Grad. Aber später im Sommer ist es wirklich schwierig, den Sommer zu überleben.
2: Digga, ich finde das so crazy. Also ehrlicherweise, ja, ich checke Hitze, dies, das, ne? Aber so 55 Grad finde ich ein bisschen insane, weil mir jetzt nicht so bewusst ist, dass es in Montenegro so hot ist. Es liegt wahrscheinlich an dir, meine liebe Mascha. Ja, aber was kannst du denn sonst noch über dein Heimatland erzählen, wenn Leute wahrscheinlich vielleicht genauso wenig Ahnung über Montenegro haben wie ich?
1: Ja, also ich finde es super interessant, immer zu sagen, dass Montenegro ungefähr die Größe von NRW ist. Mittlerweile wohnen in Montenegro aber nur 600.000 Leute. Also das ist wirklich eine crazy Info für mich, weil in NRW wohnen so circa 20 Millionen Menschen. Genau, sonst, ja, es ist ein kleines Land auf dem Balkan, war damals so Teil von Jugoslawien und so. Und wir haben so eine spannende Geschichte auf jeden Fall, aber was so für andere Leute noch interessanter ist, ist, dass ja unsere Landschaft auch ganz schön ist. Wir haben sehr viele Berge und ein Meer und es ist schön hier.
0: Allein von dem, was du jetzt schon erzählt hast, hört es sich auf jeden Fall so an, als ob man dort entspannt Urlaub machen kann. Also ich wurde auf jeden Fall schon mal ein bisschen geteased. Was würdest du empfehlen, was ist da auf jeden Fall zu sehen?
1: Ich würde sagen, dass wir so sehr, sehr schöne Berge haben. Ich glaube, auch wenn Menschen nicht so viel von Montenegro mitbekommen haben, dass man schon so von Kotor oder Budva, den beiden Städten an der Küste, gehört haben. Aber genau, also im Norden gibt es auch coolere Städte, wo man wirklich, wirklich gut so Hiking-Trips machen kann. Und ich würde auch so als Tipp geben, was so zu beachten ist. Es gibt so gut wie kein ÖPNV in Montenegro, aber ihr könnt wirklich günstig so ein Auto mieten. Und allgemein ist Montenegro so ein super günstiges Reiseziel. Also ich würde sagen, sehr freundlich für ein Studi-Budget. Ich glaube, so ein Kaffee ist so circa 1,20 Euro oder so. Also wirklich, kommt einfach.
2: Also ich finde, ich habe hier schon mal eine Menge gehört. Laurus, vielleicht wäre das ja was für uns, wir beide im Montenegro-Urlaub.
0: Yeah.
2: Ich sag mal so, wenn da Nein, kein ÖPNV cool, ist, hier ist er, aber hier fährt er halt nicht. Das wäre ja dann auch nicht so der große Umstieg. Vielen lieben Dank auf jeden Fall an BonFM-Reporterin Mascha Radenovic aus Montenegro. Und wisst ihr, womit wir jetzt weiter in diesen hotten Freitagmittag reingehen? In diesen Sommer, in diese Sonne und in diesen Kaktus mit 1999. Hier ist Küsten. 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
1: Um 12.30 Uhr mit Jula Rademacher und das sind die Themen. Veränderungen am Straßenverkehr zwischen Bonn, Beul und Zentrum und Spende für Ägyptisches Museum der Uni Bonn. Aufgrund der Sperrung der Nordbrücke werden Veränderungen am Straßenverkehr zwischen Bonn, Beul und der Innenstadt vorgenommen. Das berichtet der Generalanzeiger. Auf der Kennedy-Brücke werden die Radspuren zu Einbahnstraßen umgewandelt. Die entsprechende Beschilderung und Markierungen sollen in Kürze geändert werden. Zusätzlich wurde der Fußgängerüberweg am Bertha-von-Suttner-Platz zwischen Kölnstraße und Bonngasse gesperrt. Des Weiteren ist die Linie 66 in Beul eine eigene Spur bekommen. Dadurch können die Bahnen auch bei Stau ungehindert weiterfahren. Das Ägyptische Museum der Universität Bonn hat 5 Artefakte erhalten. Laut Radio Bonn Ein Sieg seien die Artefakte in einem hervorragenden Zustand. Zuvor war die Sammlung im Privatbesitz eines Kölners. Die Artefakte stammen aus der ägyptischen Spätzeit bis in die griechisch-römische Ära. Das mit über 2000 Jahren älteste Artefakt ist ein sogenannter Kanopenkrug. Dieser wurde ursprünglich für Mumifizierung verwendet. Ein studentisches Projekt soll nun den fehlenden Deckel und weitere Teile mit Hilfe von 3D-Druckern rekonstruieren. Ein weiterer Verdächtiger im Fall des Drogenlabors in Bonn-Dransdorf wurde festgenommen, so der Generalanzeiger. Der Verdächtige sitzt wegen des Verdachts auf Handel mit Betäubungsmitteln in Untersuchungshaft. Es wird vermutet, dass er der Drahtzieher ist. Seit dem Fund des Labors 2024 wurden mehrere mutmaßliche Beteiligte festgenommen. Einer der Beteiligten wurde bereits vor dem Bonner Landgericht zu einer Haftstrafe verurteilt. Das Urteil ist jedoch noch nicht rechtskräftig. Im Labor wurden synthetische Drogen hergestellt. Das war die Meldung mit Jule Rademacher.
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1: Ja, es ist sehr heiß auch hier im Studio. Wir haben bis zu 38 Grad gerade draußen und es ist sonnig. Morgen sieht es genauso aus mit bis zu 37 Grad Sonne und ein paar Wolken sind dabei. Dafür wird es ab Sonntag ein bisschen kühler mit nur bis zu 30 Grad und Sonne und Wolken. Die aktuelle Temperatur in Bonn ist 34 Grad. Und bei dem Wetter fühlen wir uns doch auch alle wie so ein Schneemann, der schmilzt. Dann ist der nächste Song perfekt für uns alle. Im Sommer von Harpe Kerkeling in seiner Rolle als Olaf.
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0: vom Lumpenpack und Remote Bondage. Leute, es ist Freitag und was heißt es, wenn es Freitag ist? Das heißt, es kommen natürlich eine ganze Menge neue Releases raus.
1: Bei uns im Freitagmittag heißt es aber auch, dass wir erstmal noch auf die Musik der letzten Woche schauen. 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
0: Und da würde ich sagen, fangen wir doch direkt mal mit der 1 an, von der ihr höchstwahrscheinlich alle gerade einen Ohrwurm habt. Es ist nämlich niemand Geringeres als dieser Song hier.
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1: Uff, ja, gut genug. Von Kid Krieg, Blumengarten und Shirin David, der gerade wirklich überall, auch in meinem Kopf und auch international viral gilt.
0: Ich muss tatsächlich sagen, irgendwann mal ist es aber auch mit diesem Song mal gut genug. Ja, ansonsten habe ich noch eine Frage, Lauritz. Wie steht es denn eigentlich so um dich zur WM? Das frage ich mich einfach manchmal und dann denke ich mir einfach so...
2: Was sagt Lauritz dazu?
0: Ja, Lauritz, was sagst du dazu?
1: Also ich persönlich bin nicht nur im gut genug Vibe, sondern auch komplett im WM-Hype drin und habe die letzten Wochen hier schon einen Song wirklich jede Woche für euch gespielt, nämlich den offiziellen WM-Song diesen Jahres. Die Die von Shakira und Burna Boy in den deutschen Single-Charts einfach auf Platz 2.
2: Das ist crazy.
0: Ja, das ist es wirklich. Was ich ja nicht so crazy finde, weil ich vielleicht einen anderen Grund bin, weshalb der nächste Song, den ich für euch dabei habe, in den Charts ist.
1: Geht es wieder um Olivia Rodrigo.
0: Daraus, vielleicht könntest du mich auch einfach mal ausreden lassen. Aber ja, es geht tatsächlich um Olivia Rodrigo und zwar genauer um

0: neu in die Charts eingestiegen und direkt auf Platz 6.
1: Ja, weißt du warum? Weil es halt ein Banger ist.
0: Ja, sagst du. Aber was sagt ihr? Welcher Song ist in euren persönlichen Charts ganz oben? Schreibt uns das bitte bei Instagram @bonfm oder bei WhatsApp an die 01745757456.
1: Bis dahin aber erstmal mein Highlight zur Zeit und natürlich auch ein Chartsong dieser Woche. Stupid Song von Olivia Rodrigo. New York City.

Metzger und Chiago hier bei Bonn FM. Mit dem nächsten Song, mit dem es weitergeht, grüße ich eine ganz, ganz liebe Person, nämlich die liebe Paula Filser. Der nächste Song ist nämlich der neue Release von Gracie Abrams, Brand New. Und wo hört man Brand New Musik zuerst? Natürlich bei Bonn FM. Deshalb ganz liebe Grüße an dich, liebe Paula. Und viel Spaß mit Look at My Life von Gracie.

0: Stacey Abrams' Look at My Life hier bei BonFM um 12.50 Uhr. Leute, ich weiß nicht, wie es euch geht, aber so bei dieser Hitze brauche ich jetzt ganz dringend etwas Entspannung. Und da haben wir natürlich genau das Richtige für euch. Kleine Triggerwarnung, falls ihr euch gerade irgendwie im Straßenverkehr befindet. Hört bitte nicht so gut zu und folgt auch nicht den Anweisungen. Es folgt nun eine Traumreise mit BonFM-Reporterin Paula Filser.
1: Es ist ein warmer Sommertag. Du schlenderst am Strand entlang. In der Hand hast du einen kleinen Eimer für Muscheln. Du bist gespannt, welche Muscheln du heute findest. Du siehst viele Muscheln auf deinem Weg. Miesmuscheln, Herzmuscheln, kleine Muscheln, große Muscheln. Einige Muscheln werden immer wieder vom Meer überspült und glitzern in der Sonne. Als du ein paar kleine Herzmuscheln entdeckst, bleibst du stehen. Die Muscheln liegen an der Stelle des Strandes, die immer wieder vom Wasser überspült werden. Du gehst in die Horke und betrachtest sie. Die Muscheln haben unterschiedliche Farben. Einige sind eher beige, andere eher weiß. Auch die Muster unterscheiden sich. Du suchst dir die schönsten aus und legst sie in deinen Eimer. Während du aufstehst, spült das angenehm warme Wasser des Meeres über deine Füße. Du atmest tief ein und riechst den Duft des Wassers. Dein Spaziergang am Meer hat dich ruhig werden lassen. Du genießt den Geruch des Wassers und die leichte Brise, die um deine Nase weht. Du fühlst einen tiefen inneren Frieden in dir. Du atmest noch einmal die klare Meeresluft ein. Du schaust dir noch einmal die unendliche Weite des Meeres an. Du verabschiedest dich von den kleinen Muscheln. Du atmest tief ein und tief aus. Du fühlst dich ausgeruht, entspannt und ruhig. Du hast Kraft für den Tag gesammelt. Mach die Augen auf und kehr zurück von deinem Spaziergang am Meer. Du bist wach, aufnahmefähig und erfrischt.
0: Oh ja, das bin ich auf jeden Fall. Und nach dieser sehr ruhigen Traumreise widmen wir unsere Aufmerksamkeit dann doch jetzt wieder der besten Musik Bonds. Und zwar mit Traum von Crow!

0: von Crow im Bonn FM Mittag.
1: An den Mikros sind heute für euch Lauritz Blank
0: und Martha Strauß.
1: Wir hören uns nach den Weltnachrichten wieder. Hier ist Fahr mit mir.

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1: Um 13 Uhr mit Jula Rademacher. Und das sind die Themen: Erdbeben in Venezuela und neues Gutachten zur AfD-Verfassungswidrigkeit. Nach den Erdbeben in Venezuela gibt es über 200 Tote und fast 2000 Verletzte. Laut der Tagesschau sei eines der Beben das stärkste seit mehr als einem Jahrhundert gewesen. Bei den Erdbeben stürzten mehrere Gebäude ein. Daher gehen ExpertInnen von einer höheren Opferzahl aus. Der Zugverkehr wurde eingestellt und der internationale Flughafen wurde wegen Schäden geschlossen. Die amtierende Präsidentin Delcy Rodriguez kündigte den Wiederaufbau von Infrastruktur, Kranken- und Wohnhäusern an. Mehrere Länder versprachen Unterstützung, darunter Deutschland, El Salvador und die USA. Die Gesellschaft für Freiheitsrechte hat ein Gutachten veröffentlicht, nachdem die AfD verfassungsfeindlich sein soll. Das berichtet NTV. Das Gutachten stützt sich dabei auf Artikel 21 Absatz 2 des Grundgesetzes. Gründe für die Verfassungswidrigkeit der AfD sind Verstöße gegen das Demokratieprinzip und die Menschenwürde. Durch das Gutachten ist die Debatte über das Parteiverbot wieder neu entfacht. Bereits im vergangenen Jahr hatte der Bundesverfassungsschutz die AfD auf gesichert rechtsextrem hochgestuft. Gegen den verantwortlichen Fahrer für den Anschlag auf dem Magdeburger Weihnachtsmarkt 2024 wurde die Höchststrafe verhängt, so der WDR. Das Landesgericht Magdeburg verurteilte den Angeklagten zu lebenslanger Haft mit anschließender Sicherungsverwahrung. Der zuständige psychiatrische Sachverständige hat dem Täter eine narzisstische Persönlichkeitsstörung bescheinigt. Der 51-jährige Angeklagte habe aus persönlichen Gründen gehandelt. Bei dem Anschlag 2024 starben 6 Menschen. Hunderte Menschen wurden verletzt. Das waren die Nachrichten mit Jula Rademacher.
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1: Ja, Leute, es ist heute heiß, auch hier bei uns im Studio. Insgesamt werden es heute bis zu 38 Grad mit strahlender Sonne. Morgen sieht es genauso aus mit bis zu 37 Grad und Sonne mit ein paar Wolken. Ab Sonntag wird das Ganze ein bisschen kühler mit nur bis zu 30 Grad mit Sonne und Wolken. Und statt bei den aktuellen Temperaturen von 35 Grad in der ULB zu sitzen, wären wir doch alle lieber mit Cake by the Ocean, oder?

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1: Mann, dieses Wetter ist so anstrengend. Es ist einfach viel zu heiß.
2: Schalke.
1: Es ist 13.06 Uhr. Ihr hört den Freitagmittag mit Lauritz Blank.
2: Und Martha Strauß, die nicht so gut mit der Hitze umgehen können.
1: Ich würde mir von dir wünschen, dass du mich vielleicht mal ein bisschen fächern könntest oder so. So wie Carmen Geis es für ihren Robert macht.
3: Fächere. Es ist warm.
2: Es ist warm. Ja, schade für dich, aber ich bin halt nicht deine Carmen.
1: Schade.
2: Mir wird trotzdem ganz heiß, wenn du da bist. Hier ist Pat in eurem heißen Freitagmittag.

0: Rent-Free von den Evening Elephants hier bei Bonn FM. 13.11 Uhr haben wir es. Und Leute, ihr merkt es, wir haben schon 100 Mal gesagt, es ist fucking heiß draußen. Bei dem Wetter kriege ich Urlaubsvibes, Sommervibes und Leselaune.
1: Ich kann relaten. Viel anderes kann man bei Hitze auch wirklich nicht so machen. Unsere Bonn FM-Reporterin Jule Rademacher hat da mal Leseempfehlungen für euch rausgesucht.
2: Ja, ich habe einfach mal in meinem eigenen Bücherregal geschnuppert, bin ich ehrlich, und euch drei Bücher rausgesucht. Als erstes Summer in the City von Alex Astor, ist eine Romance. Dabei ist es ein Sommer in der Stadt, wie der Name schon sagt. Da gibt es eine Fake-Beziehung, von der beide profitieren. Und es sollen aber keine Gefühle natürlich wie immer entstehen. Da kann ja natürlich nichts bei schief gehen. Wir haben einmal Elle als Drehbuchautorin und Parker als Tech-Milliardär. Elle braucht eben Inspiration für ihr Drehbuch und Parker muss sein Image aufpolieren. Das Buch bekommt ihr im Fischer Taschenbuchverlag für 17 Euro. Als zweites habe ich was extra Spicyes mit auch ein paar Zeichnungen mitgebracht, extra für dich, Martha. Und zwar Till Summer Do Us Part von Megan Quinn. Ist es eine Romance mit Fake Marriage, also nochmal eine Stufe mehr als das davor. Wir haben einmal Scotty. Sie arbeitet in einem Unternehmen als einzige Frau im Team und ist unter allen, die alle glücklich verheiratet sind, und erzählt dann von ihrem eigenen Ehemann. Problem nur, sie hat halt keinen. Dabei kommt dann der attraktive Bruder von ihrem besten Freund ins Spiel, Wilder. Denn für alle Kollegen geht es auf eine Woche Ehecamp. Und da gibt es dann auch 1:1 Gespräche mit einem Eheberater. Ja, wird spannend, würde ich sagen. Das bekommt ihr im Heine Verlag auch für 17 Euro. Für alle, die jetzt nicht so ein Romance-Fan sind und nicht immer nur Liebesstories lesen wollen, gibt es auch einen Thriller. Und zwar Every Time I Go on Vacation, Someone Dies von Catherine Mack. Das Ganze gibt es nur auf Englisch, muss ich dazu sagen. Das ist noch nicht auf Deutsch erschienen. 10 Tage, 8 Verdächtige, 6 Städte, 5 AutorInnen, 3 Leichen und 1 Trip zum Sterben. Hauptcharakter dabei ist Eleanor. Sie ist Bestseller-Autorin und ist einer Urlaubs-Mystery-Reihe und auf Buchtour an der Amalfi-Küste. Ja, und ihr Ex-Freund wird zum Ziel eines Mörders. Das bekriegt ihr im Pan Macmillan Verlag für nur 7,59.
0: Also ich wurde hier ja auch persönlich angesprochen bei diesem Einbuch. Das ist mir jetzt ein bisschen unangenehm tatsächlich. Aber vielleicht ist da ja von den drei oder vielleicht auch alle drei was für mich dabei. Und ich muss dann doch mal in die nächste Buchhandlung steppen.
1: Viel Erfolg auf jeden Fall an dein Konto. Und vielen Dank an unsere Bonn FM-Reporterin Jule Rademacher für die sommerlichen Buchempfehlungen. Und wenn ihr euch schon immer gefragt habt, wie es ist, mit einem Bücherwurm zusammen zu sein, If You Date a Reader von Ruthless Romance. Before you date a reader.

0: Haifischbecken, Baby.
1: Von Enyo hier bei Bonn FM 13.21 Uhr. Denkt ihr euch auch vielleicht gerade...
2: It's getting hot in here, so take off all your clothes.
1: Ja, so geht zumindest uns hier im Bonn FM Studio. Und nicht nur die Temperatur am Wochenende ist hoch, sondern auch unser Besuch. Denn wir haben Bonn FM Reporterin Marie Hofmann hier bei uns mit Tipps gegen die Hitze.
3: Ja genau, ich habe die heiß umkämpften Kältetipps für euch.
4: Die kommen gerade absolut passend, finde ich. Ich meine, ich kann mit Hitze eigentlich ganz gut umgehen, aber ich muss in den nächsten Tagen Uni machen, arbeiten und frage mich, wie ich Hitze und Arbeit vereine.
3: Was dagegen hilft, ist auf jeden Fall erstmal einen kühlen Kopf zu bewahren. Außerdem hilft es, sich beim Lernen kühle Umschläge um die Beine zu machen.
1: Checke, das ist ja schon mal ein guter Tipp. Ansonsten ist ja auch viel Trinken wichtig, ne?
3: Yes, so 2 bis 3 Liter pro Tag bei der Hitze, aber trinkt am besten lauwarmes Wasser. Ich habe schon hitzige Diskussionen geführt, ob nicht doch kaltes Wasser hilft, aber bei kaltem Wasser kann es echt schnell zu Kreislaufproblemen kommen.
1: Okay, checke.
3: Und ich kann auch noch empfehlen, die Mittagssonne wirklich zu meiden und sich die Lernzeit easy auf morgens und abends zu legen. Der frühe Vogel fängt ja bekanntlich den Wurm.
1: Uff, also das mit dem frühen Vogel ist natürlich ein bisschen anstrengend. Ich bin ja eher so die Nachteule. Aber wenn ich jetzt nicht zu Hause lernen möchte, sondern mal rausgehen möchte, um da zu lernen, kennst du vielleicht was Gutes, Klimatisiertes, was du empfehlen kannst?
4: Also die ULB auf jeden Fall schon mal nicht.
3: Nee, das stimmt. Aber was ich empfehlen kann, sind klimatisierte Cafés, wie zum Beispiel das Paimi in der Südstadt.
1: Da ist natürlich das Ding bei Cafés, das ist ja auf Dauer schon ein bisschen teuer, ne?
3: Ja, safe. Low Budget und ganz einfach von zu Hause kann ich nur Eiswürfel empfehlen. Das Coole ist ja, dass man zum Beispiel auch Sirup und so weiter ins Wasser machen kann, bevor man dann alles einfriert.
4: Sirup klingt richtig nice. So Erdbeersirup, Eiswürfel bringen doch jeden zum Schmelzen.
3: Was einen auch echt eiskalt erwischt, ist so ein schönes, kaltes Fußbad beim Lernen. Also wenn ihr irgendwo noch einen alten Behälter habt, einfach kaltes Wasser und Füße rein.
1: Das gibt mir natürlich ein bisschen Urlaubsfeeling jetzt direkt. Auf jeden Fall vielen Dank an Bonn FM-Reporterin Marie Hofmann für die heißen Tipps. Und da es so hot in hier ist, gehen wir so doch auch weiter mit Hot in hier von Nelly.

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1: Um 13.30 Uhr mit Julia Rademacher. Und das sind die Themen: Veränderungen am Straßenverkehr zwischen Bonn, Beuel und Zentrum. Und Spende für Ägyptisches Museum der Uni Bonn. Aufgrund der Sperrung der Nordbrücke werden Veränderungen am Straßenverkehr zwischen Bonn, Beuel und der Innenstadt vorgenommen. Das berichtet der Generalanzeiger. Auf der Kennedybrücke werden die Radspuren zu Einbahnstraßen umgewandelt. Die entsprechende Beschilderung und Markierungen sollen in Kürze geändert werden. Zusätzlich wurde der Fußgängerüberweg am Bertha-von-Suttner-Platz zwischen Kölnstraße und Bonngasse gesperrt. Des Weiteren hat die Linie 66 in Beuel eine eigene Spur bekommen. Dadurch können die Bahnen auch bei Stau ungehindert weiterfahren. Das Ägyptische Museum der Universität Bonn hat 5 Artefakte erhalten. Laut Radio Bonn-Rhein-Sieg seien die Artefakte in einem hervorragenden Zustand. Zuvor waren die Sammlung im Privatbesitz eines Kölners. Die Artefakte stammen aus der ägyptischen Spätzeit bis in die griechisch-römische Ära. Das mit über 2000 Jahren älteste Artefakt ist ein sogenannter Kanopenkrug. Dieser wurde ursprünglich für Mumifizierung verwendet. Ein studentisches Projekt soll nun den fehlenden Deckel und weitere Teile mithilfe von 3D-Druckern rekonstruieren. Am kommenden Wochenende kommt es zu Waffenkontrollen an mehreren Großstadtbahnhöfen und Zügen. Das geht aus einer Meldung des Radio Bonn-Rhein-Sieg hervor. Ab heute Nachmittag 15 Uhr bis Sonntag früh 3 Uhr sind gefährliche Gegenstände und Waffen verboten. Die Bundespolizei darf Taschen von Reisenden kontrollieren. Reisende, die Messer, Baseballschläger, Eisenstangen oder Ähnliches dabei haben, müssen mit Platzverweisen rechnen. Grund für das Verbot sei die hohe Zahl der Gewaltdelikte an NRW-Bahnhöfen. Das waren die Meldungen mit Jule Rademacher.
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1: Ja, es ist heiß, wie wir die ganze Zeit schon sagen. 38 Grad mit strahlender Sonne. Morgen wird es genauso heiß mit 37 Grad. Und Sonne mit ein paar Wölkchen, die vielleicht ein bisschen abkühlen und Schatten spenden. Und passend, die nächsten Tage werden es insgesamt ein bisschen kühler mit nur 30 Grad Sonne und Wolken. Und passend zur aktuellen Temperatur jetzt 36 Grad von 2 Raumwohnungen.

0: und den Film oder die Serie von euch. Also ihr müsst jetzt nicht irgendwie die SchauspielerInnen dazu kennen. Für jede Teilantwort gibt es einen Punkt. Und sollt ihr nur einen Teil wissen, darf das gegnerische Team noch ergänzen. Wie immer, wer zuerst buzzert, darf zuerst antworten.
1: Unsere Teams sind heute, ich bin der Lauritz, ich bin auch dabei. Und mein Teamname für mich als Einzelperson ist Platz 1 mit Ansage.
2: Das ist so cringe von dir. Ja. Wir sind das bessere Team, wir sind Martha.
3: Und David.
2: Und unser Team heißt
4: Himbeer-Schoko.
0: Super, dann können wir doch direkt mal starten. Und zwar mit Ton Nummer 1.
5: Also, es ist nämlich so. Es gibt den Teufel und der hat eine Wette mit der Faust. Dem Faust.
0: Lauritz?
1: Also, das ist aus Chantal im Märchenland. Es spricht die Chantal und die heißt Jella Hase.
0: Teil, richtig, es ist Chantal, aber der Film ist leider falsch. Dann, was sagen denn Schoko Himbeer, Himbeer-Schoko?
3: Ich würde sagen, also es ist auf jeden Fall einer der Fuck-You-Goethe-Teile, wenn ich mich nicht irre. Ich denke mal, es ist der erste.
0: Es ist nicht der erste, aber Fuck-You-Goethe reicht mir an der Stelle. Damit steht es 1-1.
1: Nach dem ersten. Zu kompliziert gedacht.
0: Dann, ich hatte nicht mal auf dem Schirm, dass es den Film gibt. Dann geht es weiter mit Ton Nummer 2.
6: Und wer ist dieser leicht bekloppt aussehende Esel da vor mir? Aha. Und wie heißt das Rentier? Oh, okay. Das macht es mir ja leicht.
1: I mean, also das ist Frozen. So ist es schon. Aber ich habe keine Ahnung, wer da spricht. Ich gehe für, Happe Kerkeling.
0: Das ist ja, Happe Kerkeling spielt, soweit ich weiß, da drin nicht mit. Dementsprechend
1: Schade.
0: Ist das Fall. Was sagt denn das Team Schoko Himbeer dafür? Wer spricht denn da?
3: Ich bin mir nicht sicher, aber ich würde sagen Olaf.
0: Ja, das ist richtig. Das ist gesprochen von Harpe Kerkeling.
1: Ich muss ja nur die Rolle nennen.
0: Genau, du musst nur die Rolle nennen. Damit seid ihr sehr, sehr dicht beieinander. Immer noch 2-2, weil Frozen natürlich ist richtig. Und wir kommen jetzt zum letzten Sound.
7: Miss Webster, kannst du es glauben, dass dieser denkwürdige Tag
2: ist? Ja! Ich weiß es.
0: Ich würde sagen, Schoko Himbeer.
2: Leute, das ist der Ace Academy und das müsste die Rolle von Sammy sein. Am Tag, bevor er gestorben ist.
0: Genau, das ist richtig komplett. Damit steht es. Haben wir jetzt einen Gewinner und das Ganze war hier.
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0: Und gesprochen hat Schoko Himbeer mit 4-2. Vielen Dank fürs Mitspielen.
1: Ich bin extrem unzufrieden.
2: Ich nicht. Ich bin extrem zufrieden. Ich würde sagen, vielen Dank an unsere Bonn FM Reporterin Jule Radermacher für das Quiz der Woche.
1: Schreibt uns gerne, wie ihr abgeschnitten habt, an die 01745757456 oder über Instagram @bonnfm. Abschließend habe ich noch eine Frage für euch. What's my name?

0: Heavy Objects von Dottie Anderson hier bei Bonn FM, 13.47 Uhr. Leute, es ist Freitag, es heißt, das Wochenende kommt so langsam an. Was kann man an diesem Wochenende tun? Tja, das haben wir uns gefragt und dafür haben wir Bonn FM-Reporterin Marie Hofmann hier. Sie präsentiert euch die
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2: Als erstes haben wir für euch Bonns größte Afterwork-Radtour mit Musik und guter Stimmung. Das findet heute um 18 Uhr im Hofgarten in Bonn statt und wer Lust hat, kann einfach dazukommen, denn es ist kostenlos. Wer Lust auf eine bunte Mischung aus Hip-Hop, Pop und Reggae hat, kann heute zur Beachparty um 20 Uhr im Novesia Bonn. Der Eintritt ist 15 Euro. Für alle Frühaufsteher unter euch haben wir morgen ab 8 Uhr einen Flohmarkt an der ehemaligen Biskuithalle. Könnt ihr einfach gratis hingehen. Und zuletzt bleibt noch ein Musikevent, das ist die Lounge Beats in der Rohmühle. Die findet heute von 18 Uhr bis 23 Uhr statt und ist auch gratis.
3: Also für mich hörte sich das mit der Beachparty im Novesia auf jeden Fall ganz geil an. Ich hätte ja den passenden Sommer-Beachparty-Song. Hier ist Nina Chuba mit Feminello.

0: Cherry Pie von Warrant bei Bon FM, 13.54 Uhr, Leute. Laura, ich habe eine Frage, was geht?
1: Was ist das denn für eine bescheuerte Frage? Ich weiß nie, was ich auf diese Drecksfloskel antworten soll.
0: Ja, ich auch nicht, aber weißt du, was ich noch viel schlimmer finde? Na?
1: Ja, ich checke komplett, dass das noch schlimmer ist, aber ich hatte gerade einen Gedankenblitz. Aha. Ich habe eine Antwort auf deine Ausgangsfrage. Kannst du mich nochmal fragen?
0: Was geht, Lauritz?
1: Ich gehe heute ins Freibad und freue mich
0: so
1: sehr darauf.
0: Das ist so eine cringe Antwort.
1: Es tut mir leid,
0: aber
1: ich habe alles gegeben.
0: Sich jetzt ans Wasser zu legen, ist tatsächlich das einzig Richtige, was man bei den Temperaturen machen kann. Ich checke sehr.
1: Du hast absolut recht. Ich glaube, da wird es vielleicht ein bisschen besser werden als die Temperaturen hier.
0: Darf ich abschließend noch was fragen? Freibad oder See?
1: Wenn der See cool ist, See. In Bonn eher Freibad.
0: Ich sag Freibad, weil See ist ein bisschen dreckig.
1: An den Mikros im Freitagmittag waren für euch heute Lauritz Blank
0: und Martha Strauß.
1: Wir hören Ennio mit 140 Grad.

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1: Der Attentäter vom Magdeburger Weihnachtsmarkt wird wohl nicht mehr freikommen. Das Landgericht hat ihn zu lebenslanger Haft verurteilt, wegen sechsfachen Mordes und einer besonderen Schwere der Schuld festgestellt. Der Angriff auf den Weihnachtsmarkt mit einem Auto sei heimtückisch und geplant gewesen. Wie der Attentäter auf das Urteil reagiert hat, dazu Max Hensch für WDR aktuell.
2: Regungslos, fast teilnahmslos, er blickte mit relativ starrem Blick in den riesigen, eigens für den Prozess errichteten Gerichtssaal. Das ist eines seiner beiden Gesichter, die er in den vergangenen 7 Monaten gezeigt hat. Das andere ist das eines sehr reizbaren, aufbrausenden Menschen, der sich immer wieder in stundenlange Monologe, Rechtfertigungen und krude Herleitungen seiner Tat vertieft hat. Das Gericht hat ihm, auch zum Unmut der Opfer, dafür oft viel Zeit gelassen. Auch das sollte das Risiko einer Revision verringern und den Opfern einen weiteren Prozess ersparen.
1: Der Volkswagen-Konzern will offenbar doppelt so viele Stellen abbauen wie bisher geplant. Weltweit könnten bis zu 100.000 Stellen wegfallen und mehrere deutsche Werke geschlossen werden. Die Auswirkungen werden auch in Nordrhein-Westfalen spürbar sein. Warum, erklärt Maurice Mommer, WDR Wirtschaft.
3: In Nordrhein-Westfalen gibt es zwar kein VW-Werk, aber eben viele Zulieferer. Und von denen bezieht VW vor allem Elektronik und so Kunststoffteile. Und wenn der Konzern aber weniger produziert oder auch Werke schließt, dann werden auch in NRW weniger Teile abgerufen. Und wichtig ist da auch, es geht eben nicht nur um so einzelne Aufträge, sondern auch um eine ganze Planbarkeit in dieser gesamten Branche. Wenn ein Konzern jetzt wie VW so groß umstrukturiert, geraten oft ganze Lieferketten ins Wanken und dann stehen Zulieferer nicht nur vor weniger Umsatz, sondern ja auch vor der Frage, ob sich ihre bisherigen Investitionen in neue Technik überhaupt noch rechnen. Insgesamt hängen an der Zulieferbranche laut Automotive Land NRW hier immerhin rund 800 Unternehmen mit etwa 200.000 Beschäftigten.
1: Weitere Meldungen im Überblick. In Deutschland hat der Missbrauch von Ketamin deutlich zugenommen. Das zeigen Rückstände des Betäubungsmittels, die im Abwasser gefunden wurden. Ketamin wird als Partydroge missbraucht und macht schnell abhängig. Laut Drogenbericht der UNO ist Deutschland nach den Niederlanden zum zweitwichtigsten Umschlagplatz für Ketamin in Europa geworden. Ukrainische Männer im wehrfähigen Alter sollen in Deutschland und den anderen EU-Staaten künftig nicht mehr automatisch Schutz bekommen. Das hat die EU-Kommission vorgeschlagen auf Bitte der Regierung in der Ukraine. Der Schutzstatus für andere Geflüchtete aus der Ukraine soll dagegen verlängert werden bis Anfang März 2028. Ein erstes Hilfsflugzeug der Bundeswehr ist auf dem Weg nach Venezuela ins Erdbebengebiet. An Bord sind Soldaten und Mitarbeiter des THW. Vorgestern hatte es in Venezuela 2 schwere Erdbeben gegeben. Mindestens 235 Menschen kamen ums Leben. Mehrere Tausend werden vermisst.
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1: Wegen der Hitze sind in Nordrhein-Westfalen etwa die Hälfte der Reitturniere für dieses Wochenende abgesagt worden. Die Reitvereine in Südwestfalen halten bisher an ihren Veranstaltungen fest. Es gibt aber Änderungen. Alexa Schröder für WDR aktuell.
5: Bei den Turnieren in Halver und Netphen beginnen die Prüfungen schon in den frühen Morgenstunden. Außerdem soll es zusätzliche Kühlmöglichkeiten für Pferde geben. Ob ein Pferd an den Start geht, müsse jeder Reiter selbst entscheiden, heißt es aus den Vereinen. Anders macht es der Reitverein in Iserlohn. Das Voltigierturnier findet nicht mit echten Pferden, sondern mit einem elektrischen Pferdesimulator statt. So wolle man den Kindern und Jugendlichen trotz der Hitze eine Alternative bieten.
1: Das war WDR aktuell. Das Wetter in Nordrhein-Westfalen. Der Deutsche Wetterdienst warnt bis morgen Abend vor extremer Hitze in weiten Teilen des Landes. Heute werden in Detmold 36 Grad erreicht, in Ahlen 38 und in Hilden 39. In der Eifel und im Sauerland gibt es ein paar Quellwolken, Gewitter aber nur ganz vereinzelt. Morgen wird es ähnlich wie heute. Am Sonntag dann schwül und es gibt teils heftige Gewitter. Montag geht es schwül warm und teils gewitterig los. Der Nachmittag wird freundlich. Die Zeit, es ist 14.04 Uhr. WDR 5, die Verkehrslage. A3, Köln Richtung Oberhausen, zwischen Kreuz Breitscheid und Kreuz Kaiserberg, etwa 15 Minuten plus 4 Kilometer Stau. A3, Köln Richtung Arnheim, zwischen Kreuz Oberhausen West und Kreuz Oberhausen 5 Kilometer Stau. Man braucht etwa 15 Minuten länger. A44, Dortmund Richtung Kassel, zwischen Werl Süd und Erwerte Anröchte, etwa 30 Minuten plus 6 Kilometer Stau. Dort ist wegen Bauarbeiten nur ein Fahrstreifen frei. A44, Kassel Richtung Dortmund, zwischen Werl Süd und Unna Ost, 4 Kilometer Stau nach einem Unfall, man braucht etwa 20 Minuten länger. Und A45, Gießen Richtung Dortmund, zwischen Hagen Süd und Westhofener Kreuz, 8 Kilometer Stau, hier muss man 20 Minuten mehr einplanen.
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Ein Tor, ein Gegentor, eine vergebene Chance, eine rote Karte, ein zu Unrecht gegebener Elfmeter. Gibt ja viele Gelegenheiten, bei denen man sich aufregen kann beim Fußballgucken als Fan vom Fernseher oder im Stadion. Mancher auch einfach über ein ganzes Spiel, so wie gestern Abend. Wir schauen gleich drauf, wie Forscher aus Bielefeld genau das messen jetzt während der Weltmeisterschaft. Also die Erregung, die Emotionalität von Fans beim Fußballschauen. Mit sehr spannenden Erkenntnissen, finde ich. Das gleich bei uns bei Quarks in WDR 5 nach den Nachrichten gleich um 4.

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1: Regelgeschwindigkeit 80 auf Landstraßen. Mhm. Landstraßen, die besser ausgebaut sind. Es gibt diese, wir nennen das 2+1 Querschnitte, also wo ich Abschnitte habe, wo ich dann 2 Fahrstreifen habe, sicher überholen kann. Da könnte man auch höhere Geschwindigkeiten zulassen, also auf 100 beispielsweise hochgehen. Und umgekehrt bei ganz kleinen Landstraßen, die sehr schmale Querschnitte haben, dann eben auch auf 70 oder 60 reduzieren. Also schon angepasst an den Straßenraum, an die Art, wie die Straße trassiert ist und welche Geschwindigkeit eigentlich optimal wäre, aus Sicherheitsgründen.
2: Jetzt sind wir ja in Deutschland ein durchaus raserfreundliches Land. Also wir haben auf unseren Autobahnen ja auch immer noch kein Tempolimit, überhaupt kein Tempolimit, obwohl schon lange darüber diskutiert wird. Glauben Sie denn, das ist realistisch, dass das wirklich irgendwann mal eingeführt wird? Also dieses Tempolimit 80 auf Landstraßen in Deutschland? Oder ist das politisch vielleicht gar nicht durchsetzbar?
1: Ich denke, es ist durchsetzbar. Wichtig ist die Argumentation. Also man darf nicht sagen, wir wollen euch etwas bieten, sondern man muss deutlich hervorheben, wir wollen Unfälle vermeiden, wir wollen Menschenleben schützen. Man muss nachweisen, dass es einen Effekt bringt und umgedreht, Sie haben es ja eben angesprochen, Reisezeiten eben sich gar nicht so gravierend auswirken. Auch da haben wir Beispiele. Die Schweiz hat vor einiger Zeit auf Landstraßen eine Reduzierung der zulässigen Höchstgeschwindigkeiten eingeführt. Und zwar haben sie das erst mal ein paar Jahre als Versuch gemacht. Sie haben gesagt, wir machen das jetzt mal. Haben das untersucht und haben auch die Akzeptanz erfragt und dann haben sie, glaube ich, sogar auch eine Abstimmung gemacht und man hat es dann aufgrund der Ergebnisse und aufgrund der Abstimmung dann dauerhaft eingeführt und die Akzeptanz ist über die Jahre immer mehr gewachsen. Also wenn Sie jetzt eine Umfrage machen und diese Umfragen gibt es in der Schweiz, ob die Bevölkerung mit der zulässigen Höchstgeschwindigkeit auf Landstraßen einverstanden ist, dann kriegen Sie da eine, weiß nicht, 80-prozentige Zustimmung. Also sollte da durchaus Mut haben, diese Dinge durchzusetzen. Aber ja, es ist schwierig. Es gibt viele Stimmen, die dagegen sind. Und das muss man eben ausdiskutieren in einer Gesellschaft. Aber ich glaube, es lohnt sich, weil das Thema ist sehr, sehr wichtig.
2: Tempo 80 auf Landstraßen. Das heißt zwar nicht, dass dann wirklich alle nur 80 fahren, aber es würde die Zahl der Schwerverletzten und Unfalltoten wahrscheinlich schon deutlich reduzieren, sagt der Verkehrsforscher Uwe Plank-Wiedenbeck im Gespräch mit WDR 5 Quarks.

Jetzt ist es offiziell. Gerade ist die Meldung vom Deutschen Wetterdienst gekommen. Es gibt einen neuen Hitzerekord für den Juni in Deutschland. Zum ersten Mal wurde in einem Juni über 40 Grad gemessen. Heute an der Messstation in Saarbrücken 40,9 Grad waren es, um genau zu sein. Warum Hitze auch eine soziale Frage ist, also ob man sich zum Beispiel eine Klimaanlage in sein Haus einbauen lassen kann, sich das leisten kann oder ob man nicht mal eine Wohnung hat und in der Hitze irgendwo auf der Straße klarkommen muss, darauf blicken die Kolleginnen und Kollegen im Westblick gleich. In WDR5, Benjamin Sartori ist da am Mikrofon. Mein Name ist Johannes Döbbelt, das Team von Quarks verabschiedet sich für heute. Tschüss, einen schönen Tag und kommen Sie gut durch die Hitze und durchs heiße Wochenende.

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1: Für viele ist gerade Guckwetter. Also das sind Leute, die bleiben lieber drin und gucken was Schönes auf dem Bildschirm. Falls es Film ist, dann werden sie im einen oder anderen Abspann sehen, gelegentlich, huch, da steckt ja Förderung drin, von der Filmstiftung Nordrhein-Westfalen. Die wird jetzt 35 Jahre alt und wir nutzen den Anlass, um zu checken, was das eigentlich soll. Deutsches Geld zum Beispiel für Hollywood-Produktionen. Meine Gespräche mit unserer Filmfachfrau Andrea Burz und mit einem sehr erfahrenen Produzenten aus Köln, Bastian Griese. Wussten Sie zum Beispiel, dass zwei Drittel des Films Die fabelhafte Welt der Amelie hier in Nordrhein-Westfalen entstanden sind? Im Morgenecho.
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0: Jetzt für Zürich muss man sagen, das ist da auch nicht erlaubt. Mhm. Man darf das da auch nicht machen. Das heißt also, innerhalb einer Einrichtung, dass da die Abhängigen, die Betroffenen, die Konsumenten untereinander sich sozusagen die kleinen Cracksteine zustecken gegen Geld. Der Sinn dahinter ist, dass diese Geschäfte, die da ablaufen, dass die nicht mehr auf der Straße stattfinden. Und alle, die da irgendwie was zu sagen haben, die schauen weg, solange es keine Probleme gibt.
1: Könnte man das denn auf uns übertragen?
0: Das wird jetzt gerade versucht. Mhm. Das wird auch gemacht. Es spricht nur keiner drüber, um den Drogenkonsumraum in Kalk anzusprechen. Da gibt es ein ganz interessantes Symbol. Da gibt es ein schwarzes Zelt auf einer Fläche ganz nah an diesem Platz oder an diesem Ort, an diesem Drogenkonsumraum. Und da heißt es, da wird das gemacht mit dem Mikrohandel.
1: Nach allem, was du mir erzählt hast, was du recherchiert hast, was macht dir Hoffnung in Bezug auf die Drogenproblematik in Großstädten?
0: Hoffnung macht mir, dass das jetzt tatsächlich ein Thema ist, das wöchentlich diskutiert wird. Es gibt ja die Situation zuhauf, dass man mir noch passiert vor einigen Tagen, es ist Mittagessenszeit, ich will mir irgendwo was holen und gehe an einer Straße vorbei und da sitzt ein junger Mann in der prallen Mittagssonne, die Hose halb runtergezogen, der setzt sich gerade in Schuss. Da frage ich mich ja auch, ich bin Kölner Bürger auch, Wie gehe ich denn jetzt damit um? Ja. Soll ich die Polizei rufen, den Rettungswagen, soll ich ihn ansprechen, soll ich ihn lassen? Ja. Und das sind so Sachen, wir müssen darüber diskutieren, wir müssen das reinbringen in unsere Gesellschaft, aber natürlich auch noch die Diskussion viel, viel weiterführen, nämlich was sind die Ursachen dafür? Was sind die Ursachen dafür, dass offenbar so viele, meist junge Menschen, den Hang dazu haben, sich so zu betäuben, ich sag's mal so, sich so wegzuschießen, dass sie Crack nehmen. Was ist da los? Die Probleme müssen wir angehen.
1: Das war jetzt nur ein kurzer Ausschnitt unseres Gesprächs. Wenn Sie das Thema interessiert, hören Sie doch gerne noch die ganze Version nah dran. Die Geschichte hinter der Nachricht finden Sie in der ARD, in ARD Sounds, aber natürlich auch überall sonst, wo es Podcasts gibt. Und wenn Sie jetzt den hitzigen Sommerabend nutzen, um den Podcast zu hören, dann will ich Ihnen noch ein bisschen was mitgeben, um die Temperaturen ein klein wenig erträglicher zu machen. Zum Beispiel die Info, dass unter den vielen kuriosen Feiertagen, die sich Menschen so ausdenken, heute zwei besonders passende sind. Erstens der Welttag der Kältetechnik. Also, ich würde sagen, Kühlschrank auf, Kopf rein. Wenn auch nur gedanklich. Aber geben Sie es zu, ein klein wenig weniger heiß ist es doch jetzt schon, oder? Und wenn ich Ihnen dann noch eine imaginäre Erfrischung mixe. Shake, shake, shake, shake, shake. Dann passt das nicht nur zum Tropical Cocktail Day, der heute auch von einigen gefeiert wird, sondern dann können Sie die Abkühlung doch sicher noch eins mehr fühlen. Das echte Kaltgetränk müssen Sie sich jetzt leider selber holen. Ich bin Julia Barth. Kommen Sie gut durchs Wochenende.
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0: Mauslife ist fast zu Ende, aber was noch fehlt, ist natürlich der Blick aufs Wetter. Und da kann man angesichts der Temperaturen heute schon mal ein bisschen nervös werden.
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0: Auch hier in NRW gab es heute in einigen Regionen fast 40 Grad. Es kühlt auch heute Abend nicht ab, heute Nacht auch nicht wirklich. Immer noch 29 bis 36 Grad. Morgen geht's so weiter. Aber am Nachmittag kann es dann die ersten Hitzegewitter geben und dann hoffentlich etwas Abkühlung. Marilyn, was hast du vor am Wochenende?
2: Vielleicht gehen wir ins Freibad und dann bleibe ich den ganzen Tag zu Hause.
0: Gute Idee bei der Hitze. Paulina, was ist dein Plan?
3: Also, ich wollte eine Freundin fragen, ob die zu mir in den Pool kommt.
0: Wie heißt die?
3: Annelie.
0: Annelie, kommst du am Wochenende zu Paulina in den Pool? Fragen wir jetzt. Und du?
4: Ich mache am Wochenende... Also, ich wollte eine Freundin fragen, ob sie zu mir kommt.
0: Ja, und jetzt müssen wir leider schon Schluss machen, denn die Sendung ist zu Ende in WDR 5. WDR 5 kommt jetzt.eu und im Mausradio die Gute Nacht Maus. Ich bin Elke. Danke fürs Zuhören. Kommt gut durch dieses Hitzenwochenende und ciao.
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0: deutlich besser, als sie das insgesamt heute auf den Platz bekommen haben, wenn sie vor allen Dingen in der Offensive da alles ausbieten, was sie haben, vor allen Dingen Erling Haaland dann in die erste Elf stehen. Nochmal Frankreich mit schnellen Schritten über die Linksaußenposition mit einem Flankenball rein ins Zentrum. Kopfball, das Tor! Na also, Kopfballtor für Frankreich durch Désiré Doué. Das ist, weiß Gott, ja kein Kopfballmonster, kein Kopfballriese. Aber er nutzt hier nochmal in der dritten Minute der Nachspielzeit alle Freiheit, die er da in der Mitte eben genießt, weil die Norweger auch nicht mehr ordentlich verteidigen. Jubel bei den Franzosen und Doué, der auf dem rechten Flügel wirklich auch ein belebendes Element gewesen ist, glaube in meiner ersten Elf der Franzosen nicht unbedingt stehen wird, wenn es die allerbeste Formation sein wird, die sie da auf den Rasen schicken. Aber das hat er jetzt okay gemacht. Flankenball vom linken Flügel, freier Kopfball rechts, halb hoch, rein ins Tor und dann auf den Knien rutschen zu den Fans. Beide Zeigefinger nach oben gestreckt. Das war der Torjubel. 4:1 für Frankreich. Und damit zumindest in der zweiten Halbzeit nochmal so ein Türchen für die Kulisse. Die Norweger werden es nicht unbedingt gebraucht haben. Und der Schiedsrichter Michael Oliver, der schickt die Franzosen jetzt auch wieder zurück in die eigene Hälfte. Wird wahrscheinlich jetzt in der Nachspielzeit nochmal eine Minute draufgeben für den Torjubel. Aber Frankreich macht's jetzt eindeutig, sehr eindeutig, 4:1. Aber war auch insgesamt in diesem Spiel genau so überlegen, wie das jetzt die 3-Tore-Unterschied auch ausmacht. Norwegen hat nochmal den Ball. Im Mittelfeld, Kone stellt den Weg dazu, wird angeschossen von den Norwegern, während die Uhr hier weiter runter tickert. Jetzt gleich in 10 Sekunden ist die angezeigte Nachspielzeit dann auch abgelaufen und ich hätte nichts dagegen, wenn Michael Oliver dann auch sagen würde, reicht mir hier in Foxborough in der Nähe von Boston. Nochmal der Rückpass auf den Elfmeter-Töter auf Mike Maignan. Frankreich jetzt mit aller Zeit und der Ruhe. Und der Schiedsrichter mit dem Schlusspfiff. Wir haben einen 4:1-Sieg von Frankreich gegen Norwegen 2. Schade, schade, dass sich nicht die besten Formationen beider Länder miteinander gemessen haben. Und wir haben ein ganz starkes Frankreich gesehen, vor dem sich Deutschland wirklich auch Sorgen machen muss zum Achtelfinale. Aber vorher spielt Deutschland ja genau hier in Foxborough, in der Nähe von Boston, noch ein 16-Finale. Also ein garantiertes Achtelfinale gegen Frankreich ist noch lange nicht erreicht. Wir machen hier den Deckel drauf mit jubelnden Franzosen.
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2: Vielen Dank, Holger Dahl.
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0: Kraft.
1: Mit Volkswagen wackelt ein weltweites Wahrzeichen für die Leistungsfähigkeit der deutschen Industrie. Die Ursachen für die VW-Misere sind vielfältig. Sie reichen von immer härterer internationaler Konkurrenz über Missmanagement, das im Abgasskandal gar kriminelle Ausmaße annahm, eine zu späte Fokussierung auf neue Entwicklungen, etwa in der E-Mobilität, bis hin zu deutscher Bürokratie und Kosten. Woran der Autobauer leidet, ist längst kein Husten mehr. Vielmehr scheint es, dass die Grippe voll ausgebrochen ist und die Lungenentzündung droht. Was das für Deutschland bedeutet, kann sich jeder ausmalen.
2: Die Süddeutsche Zeitung fordert einen Plan für die Zukunft, der länger hält als ein paar Monate. Und da seien auch die Gewerkschaften gefordert. Die Arbeitnehmer sollten jetzt nicht blockieren, schreibt die SZ.
1: An vielen Stellen wird es richtig wehtun müssen. Und selbst dann ist nicht sicher, wie gut der Autokonzern die nächsten Jahre überstehen wird. Die Probleme in China und den USA werden nicht kleiner werden. Die Gewinne von dort kommen nicht mehr zurück. Jetzt hilft es nur, das Unternehmen so aufzustellen, dass man auch mit Elektroautos Geld verdient, um zumindest einen Teil der Arbeitsplätze in Deutschland zu sichern.
2: Vom Auto zur Bahn. Auch da gibt es Probleme. Es geht aber nicht nur um den Konzern, sondern um das Bahnhofs-Megaprojekt Stuttgart 21. Denn jetzt ist es offiziell, die Eröffnung des neuen Tiefbahnhofs verschiebt sich noch einmal um 5 Jahre auf Ende 2031. Die Gesamtkosten steigen auf 14,5 Milliarden Euro, nochmal 3 Milliarden mehr als zuletzt geplant. Die Studioleiterin des SWR in Stuttgart, Sibylle Müller, spricht in ihrem Kommentar von einem Offenbarungseid.
3: Die Komplexität der Digitalisierung unterschätzt, die Planung unvollständig und unrealistisch. Das heißt, dass die Projektverantwortlichen ihr Projekt in letzter Konsequenz nicht im Griff hatten. Das ist erschütternd bei einem Vorhaben, das von einer Bundeskanzlerin einmal als Maßstab für die Zukunftsfähigkeit Deutschlands bezeichnet wurde. Ernüchternd nennt die neue Bahnchefin Palla die Ergebnisse ihrer internen Revision. Ein schwaches Wort. Aber die Projektpartner Stadt, Land und Region sind schon dankbar, dass ihnen jetzt Ehrlichkeit und Neuaufstellung versprochen wird. Sie sind angewiesen auf das, was die Bahn an Planung vorlegt. Deshalb ist das jetzt die letzte Chance für die Manager des Staatsunternehmens Bahn, zu zeigen, dass sie wissen, was sie tun und es auch können. Die Politik darf allerdings auch nicht nur daneben stehen, denn auf dem Spiel steht neben dem Bahnverkehr das Vertrauen darauf, dass dieses Land funktioniert.
2: Kommentiert Sibylle Müller vom SWR. Die Rheinpfalz aus Ludwigshafen kommentiert, im Stuttgarter Milliardengrab würden Unsummen versenkt und mit dem Geld hätte im deutschen Bahnnetz sehr viel Sinnvolleres passieren können.
1: Vor dem Volksentscheid im November 2011 über das Projekt konnte eigentlich jeder wissen, dass die damals veranschlagten 4,5 Milliarden Euro nie und nimmer ausreichen würden. Von den Befürwortern des Projekts wurde das seinerzeit ignoriert oder geleugnet. Die verkehrspolitische Sprecherin der CDU-Landtagsfraktion betonte damals, die Kosten würden im Rahmen bleiben und sagte, wer etwas anderes behauptet, lügt. Der Name der Dame? Nicole Razavi. Heute ist sie frischgebackene baden-württembergische Verkehrsministerin. Dass sie jetzt den Ärger mit Stuttgart 21 am Hals hat, ist immerhin ein kleines Stück ausgleichender Gerechtigkeit.
2: Und das waren die Standpunkte. Zusammengestellt hat sie Jan Busche.
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5: Es ist 0 Uhr.
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0: Die Neue Zürcher Zeitung blickt auf die These, dass die deutsche Autoindustrie vor allem die E-Mobilität verschlafen hat. Doch, so kommentiert die NZZ, so einfach sei das nicht.
1: Denn der Trend zur E-Mobilität wird nicht von den Marktkräften bestimmt. Vielmehr wurde und wird er den Konzernen von der Politik oktroyiert. Will die Bundesregierung die Wohlstandserosion stoppen, muss sie eine 180-Grad-Wende in der Energie- und Wirtschaftspolitik vollziehen. Sie muss sich dafür einsetzen, dass die EU den CO2-Flottengrenzwert für die Autohersteller aufhebt. Zumal dadurch das Weltklima nicht gerettet wird. Werden Benzin und Diesel nicht in der EU verbrannt, gehen Sie andernorts durch den Auspuff.
0: Vom Auto zur Bahn, denn auch da gibt es Probleme. Es geht aber nicht um den Konzern, sondern um das Bahnhofs-Megaprojekt Stuttgart 21. Denn jetzt ist offiziell, die Eröffnung des neuen Tiefbahnhofs verschiebt sich noch einmal um 5 Jahre auf Ende 2031. Die Gesamtkosten steigen auf 14,5 Milliarden Euro, nochmal 3 Milliarden mehr als zuletzt geplant. Die Studioleiterin des SWR in Stuttgart, Sibylle Müller, spricht in ihrem Kommentar von einem Offenbarungseid.
2: Die Komplexität der Digitalisierung unterschätzt, die Planung unvollständig und unrealistisch. Das heißt, dass die Projektverantwortlichen ihr Projekt in letzter Konsequenz nicht im Griff hatten. Das ist erschütternd bei einem Vorhaben, das von einer Bundeskanzlerin einmal als Maßstab für die Zukunftsfähigkeit Deutschlands bezeichnet wurde. Ernüchternd nennt die neue Bahnchefin Palla die Ergebnisse ihrer internen Revision. Ein schwaches Wort. Aber die Projektpartner Stadt, Land und Region sind schon dankbar, dass ihnen jetzt Ehrlichkeit und Neuaufstellung versprochen wird. Sie sind angewiesen auf das, was die Bahn an Planung vorlegt. Deshalb ist das jetzt die letzte Chance für die Manager des Staatsunternehmens Bahn, zu zeigen, dass sie wissen, was sie tun und es auch können. Die Politik darf allerdings auch nicht nur daneben stehen, denn auf dem Spiel steht neben dem Bahnverkehr das Vertrauen darauf, dass dieses Land funktioniert.
0: Kommentiert Sibylle Müller vom SWR. Die Rheinpfalz aus Ludwigshafen kommentiert, im Stuttgarter Milliardengrab würden Unsummen versenkt und mit dem Geld hätte im deutschen Bahnnetz sehr viel Sinnvolleres passieren können.
1: Vor dem Volksentscheid im November 2011 über das Projekt konnte eigentlich jeder wissen, dass die damals veranschlagten 4,5 Milliarden Euro nie und nimmer ausreichen würden. Von den Befürwortern des Projekts wurde das seinerzeit ignoriert oder geleugnet. Die verkehrspolitische Sprecherin der CDU-Landtagsfraktion betonte damals, die Kosten würden im Rahmen bleiben und sagte, wer etwas anderes behauptet, lügt. Der Name der Dame, Nicole Razavi. Heute ist sie frischgebackene baden-württembergische Verkehrsministerin. Dass sie jetzt den Ärger mit Stuttgart 21 am Hals hat, ist immerhin ein kleines Stück ausgleichender Gerechtigkeit.
0: Und das waren die Standpunkte, heute zusammengestellt von Jan Busche. Sie haben es sicher schon in den Nachrichten gehört. Jetzt vor einigen Stunden am Abend, am späten Abend, wurde bekannt, dass es neue US-Angriffe im Iran gab. Das Ganze soll ein Vergeltungsschlag gewesen sein, so heißt es von Seiten der USA. Wir sprechen gleich mit unserem Korrespondenten Samuel Jakisch in Washington über die aktuellen Geschehnisse in der Golfregion. Jetzt hier aber erst einmal die nächsten Nachrichten in einer halben Minute. Bis gleich.

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1: Es ist 1 Uhr.
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0: späte Fokussierung auf neue Entwicklungen, etwa in der E-Mobilität, bis hin zu deutscher Bürokratie und Kosten. Woran der Autobauer leidet, ist längst kein Husten mehr. Vielmehr scheint es, dass die Grippe voll ausgebrochen ist und die Lungenentzündung droht. Was das für Deutschland bedeutet, kann sich jeder ausmalen.
1: Die Süddeutsche Zeitung fordert einen Plan für die Zukunft, der länger hält als ein paar Monate. Und da seien auch die Gewerkschaften gefordert. Die Arbeitnehmer sollten jetzt nicht blockieren, schreibt die SZ.
0: An vielen Stellen wird es richtig wehtun müssen. Und selbst dann ist nicht sicher, wie gut der Autokonzern die nächsten Jahre überstehen wird. Die Probleme in China und den USA werden nicht kleiner werden. Die Gewinne von dort kommen nicht mehr zurück. Jetzt hilft es nur, das Unternehmen so aufzustellen, dass man auch mit Elektroautos Geld verdient, um zumindest einen Teil der Arbeitsplätze in Deutschland zu sichern.
1: Vom Auto zur Bahn, und auch da gibt es Probleme. Es geht aber nicht um den Konzern, sondern um das Bahnhofsmegaprojekt Stuttgart 21. Denn jetzt ist offiziell, die Eröffnung des neuen Tiefbahnhofs verschiebt sich noch einmal um 5 Jahre auf Ende 2031. Die Gesamtkosten steigen auf 14,5 Milliarden Euro, nochmal 3 Milliarden mehr als zuletzt geplant. Die Studioleiterin des SWR in Stuttgart, Sibylle Müller, spricht in ihrem Kommentar von einem Offenbarungseid.
2: Die Komplexität der Digitalisierung unterschätzt, die Planung unvollständig und unrealistisch. Das heißt, dass die Projektverantwortlichen ihr Projekt in letzter Konsequenz nicht im Griff hatten. Das ist erschütternd bei einem Vorhaben, das von einer Bundeskanzlerin einmal als Maßstab für die Zukunftsfähigkeit Deutschlands bezeichnet wurde. Ernüchternd nennt die neue Bahnchefin Palla die Ergebnisse ihrer internen Revision. Ein schwaches Wort. Aber die Projektpartner Stadt, Land und Region sind schon dankbar, dass ihnen jetzt Ehrlichkeit und Neuaufstellung versprochen wird. Sie sind angewiesen auf das, was die Bahn an Planung vorlegt. Deshalb ist das jetzt die letzte Chance für die Manager des Staatsunternehmens Bahn, zu zeigen, dass sie wissen, was sie tun und es auch können. Die Politik darf allerdings auch nicht nur daneben stehen. Denn auf dem Spiel steht neben dem Bahnverkehr das Vertrauen darauf, dass dieses Land funktioniert.
1: Kommentiert Sibylle Müller vom SWR. Die Rheinpfalz aus Ludwigshafen kommentiert, im Stuttgarter Milliardengrab würden Unsummen versenkt und mit dem Geld hätte im deutschen Bahnnetz sehr viel Sinnvolleres passieren können.
0: Vor dem Volksentscheid im November 2011 über das Projekt konnte eigentlich jeder wissen, dass die damals veranschlagten 4,5 Milliarden Euro nie und nimmer ausreichen würden. Von den Befürwortern des Projekts wurde das seinerzeit ignoriert oder geleugnet. Die verkehrspolitische Sprecherin der CDU-Landtagsfraktion betonte damals, die Kosten würden im Rahmen bleiben und sagte, wer etwas anderes behauptet, lügt. Der Name der Dame, Nicole Razavi. Heute ist sie frischgebackene baden-württembergische Verkehrsministerin. Dass sie jetzt den Ärger mit Stuttgart 21 am Hals hat, ist immerhin ein kleines Stück ausgleichender Gerechtigkeit.
1: Und das waren die Standpunkte heute zusammengestellt von Jan Busche. Und das war der erste Teil der ARD-Infonacht. Hier geht's gleich weiter mit meinem Kollegen Sven Hasenklever. Er begleitet Sie in der zweiten Hälfte bis 6 Uhr in Ihr Wochenende. Kommen Sie gut mit uns durch die Nacht.